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1: Wir wünschen einen schönen guten Morgen, guten Start in diesen Dienstag. Und der wird uns heute richtig schönes frühsommerliches Wetter bringen. Denn wir haben einen Mix aus Wolken und Sonne. Es bleibt die längste Zeit des Tages trocken. Erst am späten Nachmittag bzw. in Richtung Abend gibt es eine leichte Wahrscheinlichkeit, dass mal ein paar Regentropfen fallen. Temperaturen heute 24 Grad, es wird nochmal sehr mild. Die nächsten drei Tage zeigt sich das Wetter dann aber sehr durchwachsen. Geht schon morgen los, erst ein bisschen Regen, später Sonnenschein bei 19 Grad. Donnerstag den ganzen Tag über gemischtes Wetter. Da sind am Nachmittag sogar mal ein paar Gewitter möglich. Wird mit 21 Grad ein bisschen wärmer, bevor dann der Freitag bei einem Mix aus Wolken, Sonne, auch einzelnen Regenschauern es gerade mal noch auf 18 Grad in der Spitze bringen wird. Jetzt haben wir es um 5.
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2: Ich bin Ron Tamme. Keine zwei Wochen mehr, dann öffnet die neue Wasserachterbahn im Freizeitpark Plon ihre Pforten für jedermann. Zur Eröffnung werden neben der Landes- und Kreisspitze auch Vertreter der Herstellerfirma dabei sein, heißt es aus der Einrichtung. Die Dönnerwindbahn, wie sie heißen wird, ist die größte Investition des Parks in seiner 30-jährigen Geschichte. Die Kosten für das Großprojekt belaufen sich auf rund 11,5 Millionen Euro. Deutlich längere Wege und mehr Zeit müssen Autofahrer ab heute in Weischnitz einplanen. Wegen der Sanierung der Fahrbahn wird ein Teil der Ortsdurchfahrt vollgesperrt. 2,5 Wochen sollen die Arbeiten dauern. Der Verkehr wird unter anderem über Tobertitz, Straßberg und Plauen umgeleitet, heißt es aus dem Landratsamt. Die im böhmischen Vogtland untergetauchte verurteilte Rechtsextremistin Marla Svenja Liebig soll nach Deutschland ausgeliefert werden. Das hat das Landgericht im tschechischen Pilsen angeordnet.
3: Liebig kann gegen die Entscheidung Beschwerde einreichen. Nach ihr war monatelang mit europäischem Haftbefehl gefahndet worden. Im April dieses Jahres wurde sie dann von der tschechischen Polizei in Lubi bei Eger gefasst. Liebig war 2023 vom Amtsgericht Halle unter anderem wegen Volksverhetzung verurteilt worden. Damals noch unter dem männlichen Geburtsnamen Sven Liebig. Romy Blank, Vogtlandradio.
2: Regionalligameister Lok Leipzig ist der Aufstieg in die dritte Fußballliga erneut nicht gelungen. Das Team unterlag in Würzburg am Abend mit 1:2. Schon das Hinspiel hatten die Messestädter mit 0:1 verloren. Es ist bereits das dritte Mal innerhalb von 6 Jahren, dass Lok in den Aufstiegsspielen scheitert. Und weil die Leipziger jetzt in der kommenden Saison weiter in der Regionalliga spielen, steigt der ZFC Meuselwitz in die Oberliga ab. Das waren die Vogtlandradio-Nachrichten.
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1: Gleich 3 Minuten nach um 5. Hallihallo, schönen guten Morgen, liebe Autofahrer. Sieht gut aus. Der Verkehr rollt. Wir haben aktuell keine Störungsmeldungen vorliegen. Wenn Sie was entdeckt haben, Staus, Blitzer oder mehr, dann bimmeln Sie einfach mal durch. Wir sagen es gerne weiter. Das geht über die kostenlose 0800 30 30 113. Gerne per WhatsApp. Die Nummer steht im Netz auf vogtlandradio.de. Dankeschön. Wir wünschen eine gute Fahrt.
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1: Und mit Ron Tamme in den Nachrichten. Kommen Sie gut rein in den Dienstag. Schönen guten Morgen.

0: 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Widder.
1: Endlich öffnet sich eine Tür, die lange für Sie verschlossen war. Dahinter tun sich neue Möglichkeiten auf.
0: Stier.
1: Nutzen Sie den Feierabend, um sich draußen umzutun, sei es bei einem Spaziergang oder einem Stadtbummel.
0: Zwillinge.
1: Anhaltenden Beschwerden sollten Sie auf den Grund gehen. Es nützt nichts, den Kopf in den Sand zu stecken.
0: Krebs.
1: Was Ihnen an anderen positiv auffällt, findet sich auch in Ihnen selbst. Sonst könnten Sie sich nicht damit identifizieren.
0: Löwe.
1: Harmonie in Beziehungen und Familienangelegenheiten ist das, was Sie sich wünschen. Doch da stehen noch ungeklärte Konflikte im Raum, die Sie vorher angehen müssen.
0: Jungfrau.
1: Versuchen Sie heute, kleinere Missgeschicke von der humorvollen Seite aus zu betrachten. Über sich selbst zu lachen kann sehr befreiend sein.
0: Waage.
1: Sie warten auf jemanden, der sich immer und immer wieder verspätet? Sprechen Sie das Thema an oder ziehen Sie Konsequenzen?
0: Skorpion.
1: Wenn Sie emotional heute ein bisschen durchhängen, sollten Sie das einfach mal akzeptieren. Es ist schließlich eine anstrengende Zeit.
0: Schütze.
1: Schlagen Sie eine Einladung nicht aus, nur weil Sie sich unsicher fühlen. Wenn Sie sich jetzt trauen, sich auf neue Menschen einzulassen, können wunderbare Begegnungen entstehen.
0: Steinbock.
1: Schauen Sie der Wahrheit ins Gesicht, anstatt sie länger zu verdrängen. Irgendwann können Sie sowieso nicht mehr verhindern, dass die Realität ans Licht kommt.
0: Wassermann.
1: Wer außer Ihnen hat einen ähnlichen Standpunkt in einer bestimmten Angelegenheit? Allein wird es jetzt zu schwer.
0: Fische.
1: Wenn Sie Ihrem Partner jede seiner Verfehlungen dauernd vorhalten, wird sich Ihre Beziehung kaum verbessern.
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2: Ja, das wird heute an diesem Dienstag am zweiten Tag im Monat Juni. Das macht einen auch recht freundlich. Wir haben zwar ein paar Wolken am Himmel, es wird heute aber auch lange sonnige Abschnitte geben. Erst am späten Nachmittag in Richtung Abend gesellen sich auch ein paar Niederschläge mit dazu. Bis es aber soweit ist und etwas kühler wird, steigen die Temperaturen erstmal an. Da kommen wir heute auf Spitzenwerte um 24 Grad. Morgen dann am Mittwoch starten wir mit ein paar Wolken und einzelne Regenschauer sind auch noch möglich. Richtung Nachmittag wird es freundlicher und sonniger und bleibt trocken. Mit 19 Grad wird es morgen aber nicht mehr ganz so mild. Ja, noch die nächsten Tage kriegen wir leicht durchwachsenes Wetter. Donnerstag und Freitag 18 bis 21 Grad. Und an beiden Tagen ist von allem was dabei. Es gibt Wolken, es gibt Sonne, aber hin und wieder auch kurze Regenschauer, örtlich sogar mal leichte Gewitter. Damit haben wir es jetzt 5:30.
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3: Ich bin Ron Tamme. Keine zwei Wochen mehr, dann öffnet die neue Wasserachterbahn im Freizeitpark Plon ihre Pforten für jedermann. Zur Eröffnung werden neben der Landes- und Kreisspitze auch Vertreter der Herstellerfirma dabei sein, heißt es aus der Einrichtung. Deutlich längere Wege und mehr Zeit müssen Autofahrer ab heute in Weischlitz einplanen. Wegen der Sanierung der Fahrbahn wird ein Teil der Ortsdurchfahrt vollgesperrt. 2,5 Wochen sollen die Arbeiten dauern. Regionalligameister Lok Leipzig ist der Aufstieg in die dritte Fußballliga erneut nicht gelungen. Das Team unterlag in Würzburg am Abend mit 1:2. Und weil die Leipziger in der kommenden Saison damit weiter in der Regionalliga spielen, steigt der ZFC Meuselwitz in die Oberliga ab. Soweit Vogtlandradio kompakt.
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2: Wir haben es eine Minute nach 5:30, ein fröhliches Hallihallo hinaus auf die Straßen. Ja, und da sieht es einfach entspannt aus, läuft bei uns, wir haben nichts zu vermelden. Wenn Sie was entdeckt haben, dann einfach mal durchbimmeln, bitteschön, wir sagen es gerne weiter. Geht über die kostenlose 0800 30 30 130. Oder gerne auch per WhatsApp. Die Nummer finden Sie auf vogtlandradio.de. Dankeschön, wir wünschen eine gute Fahrt.
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2: Einen guten Start in diesen Dienstag wünschen wir Ihnen. Heute haben wir den 2. Juni. Schönen guten Morgen, Vogtland.

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1: Das Wetter schon heute an diesem Dienstag wird eigentlich eine ganz nette Geschichte. Wir haben zwar im Moment ein paar Wolken, aber die Sonne ist am Start und die wird uns heute über den Tag verwöhnen. Es bleibt auch weitgehend trocken. Erst für den späten Nachmittag bzw. für den späten Abend sind örtlich kurze Regenschauer auf dem Plan und die Temperaturen die gehen hoch auf Werte um die 24 Grad. Morgen dann am Mittwoch wird es ähnlich durchwachsen, geht mit Wolken und Regenschauern los Richtung Nachmittag dann freundlich, trocken und sonnig bei 19 Grad. Und die nächsten Tage dann der Donnerstag und der Freitag, die gestalten sich ein bisschen wechselhaft bei Temperaturen von 18 bis 21 Grad. Ist nämlich an den beiden Tagen alles dabei. Es gibt Wolken, es gibt Sonne, teilweise einen kräftigen Wind und hier und da auch kurze Regenschauer garniert mit Gewittern. Jetzt haben um 6.
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2: Ich bin Ron Tamme. Keine zwei Wochen mehr, dann öffnet die neue Wasserachterbahn im Freizeitpark Plon ihre Pforten für jedermann. Zur Eröffnung werden neben der Landes- und Kreisspitze auch Vertreter der Herstellerfirma dabei sein, heißt es von der Einrichtung. Die Dönner Windbahn, wie sie heißen wird, ist die größte Investition des Parks in der 30-jährigen Geschichte. Die Kosten für das Großprojekt belaufen sich auf rund 11,5 Millionen Euro. Deutlich längere Wege und mehr Zeit müssen Autofahrer ab heute in Weischlitz einplanen. Wegen der Sanierung der Fahrbahn wird ein Teil der Ortsdurchfahrt vollgesperrt. 2,5 Wochen sollen die Arbeiten dauern. Der Verkehr wird unter anderem über Tobertitz, Straßberg und Plauen umgeleitet, heißt es aus dem Landratsamt. Die im böhmischen Vogtland untergetauchte verurteilte Rechtsextremistin Marla Svenja Liebig soll nach Deutschland ausgeliefert werden. Das hat das Landgericht im tschechischen Pilsen angeordnet.
3: Liebig kann gegen die Entscheidung Beschwerde einreichen. Nach ihr war monatelang mit europäischem Haftbefehl gefahndet worden. Im April dieses Jahres wurde sie dann von der tschechischen Polizei in Lubi bei Eger gefasst. Liebig war 2023 vom Amtsgericht Halle unter anderem wegen Volksverhetzung verurteilt worden. Damals noch unter dem männlichen Geburtsnamen. Sven Liebig. Romy Blank, Vogtlandradio.
2: Regionalligameister Lok Leipzig ist der Aufstieg in die dritte Fußballliga erneut nicht gelungen. Das Team unterlag in Würzburg am Abend mit 1:2. Schon das Hinspiel hatten die Messestädter mit 0:1 verloren. Es ist bereits das dritte Mal innerhalb von 6 Jahren, dass Lok in den Aufstiegsspielen scheitert. Und weil die Leipziger in der kommenden Saison weiter in der Regionalliga spielen, steigt der ZFC Meuselwitz in die Oberliga ab. Das waren die Vogtlandradio-Nachrichten.
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1: Wir haben gleich 3 Minuten noch 6. Hallo, liebe Autofahrer, schönen guten Morgen. Bitte Vorsicht auf der A9 Richtung Berlin. Zwischen Triptis und Lederhose hier liegen Fahrzeugteile auf der Fahrbahn. Ansonsten haben wir nichts weiter zu vermelden. Wenn Sie noch was entdeckt haben sollten, Staus, Blitzer oder mehr, dann sagen Sie es uns, wir sagen es gerne weiter 0800 30 30 113 oder gerne auch per WhatsApp. Die Nummer steht auf vogtlandradio.de. Vielen Dank, wir wünschen eine gute Fahrt.
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1: Und mit Ron Tamme in den Nachrichten. Ron, grüß dich, hallihallo.
5: Guten Morgen.
1: So, Ron, heute ist der Tag einer Liebeserklärung, einer ganz besonderen Liebeserklärung.
5: Aha.
1: Heute ist der Liebe deinen Zahnarzt-Tag.
5: Oh, ja.
1: Upsala.
5: Das werden einige nicht mitmachen wollen.
1: Nicht so wirklich. Ich sag mal, höchstens die Frau oder vom Zahnarzt oder der Mann von der Zahnärztin. Ja. Da ist das gesetzt, könnte ich mir vorstellen. Bei allen anderen.
5: Ja, könnte, naja.
1: Ja, man weiß nicht so, ne? Auf jeden Fall, liebe Grüße an alle netten Zahnärztinnen und Zahnärzte hier bei uns im Vogtland. Und auch alle, liebe Grüße auch an alle diejenigen, die heute einen Termin haben und auf dem Stehhütteplatz nehmen müssen. Viel Spaß.
5: Nehmen Sie nochmal Platz.
1: Wir wünschen einen schönen guten Morgen.
5: Morgen.

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1: Es ist der 2. Juni 2016. Nach einem Fahrzeugbrand am Morgen mussten Autofahrer auf der A72 Richtung Chemnitz lange Wartezeiten in Kauf nehmen. Zwischen Zwickau-Ost und Hartenstein war ein LKW-Anhänger in Flammen aufgegangen. Der Fahrer selbst konnte die Zugmaschine noch abkoppeln und die Feuerwehr alarmieren. Er blieb unverletzt. Es entstand ein Schaden von gut 80.000 Euro. Die Bundespolizei Klingenthal warnt vor einem gefährlichen Trend. Immer mehr Menschen klettern auf die Göllstalbrücke und fotografieren sich dort mit ihrem Handy. Anschließend posten sie die Bilder auf Facebook. Die Beamten warnen ausdrücklich, die Gleise zu betreten. Auf der Göllstalbrücke erreichen die Züge teilweise eine Fahrtgeschwindigkeit von weit mehr als 100 Stundenkilometern. Wer trotzdem auf die Brücke steigt, macht sich zudem strafbar, so die Bundespolizei weiter. Und das geschah heute vor 10 Jahren im Vogtland.

Schönen Dienstag alle miteinander. 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Wir haben es 6:58. Schnell der Blick auf die Straßen. Auf hier Richtung Dresden zwischen dem Hermsdorfer Kreuz und Hermsdorf Ost. Da steht ein defekter Lastwagen auf der rechten Fahrspur. Und das sind auch Personen auf der Fahrbahn unterwegs. Fahren Sie da bitte richtig schön vorsichtig. Tja, ansonsten keine weiteren Störungsmeldungen. Auch geblitzt wird heute Morgen noch nicht. Da herrscht noch absolute Ruhe. Gucken wir nochmal ganz schnell zum Wetter. Das wird heute eigentlich ein sehr freundlicher Tag. Wir kriegen Wolken. Wir kriegen Sonnenschein am späten Nachmittag in den Abend hinein. Steigt dann das Regenrisiko. Bis dahin wird es aber angenehm mild. Wir erwarten heute Höchstwerte um 24 Grad. Wir wünschen einen schönen guten Morgen.

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9: Der Himmel über dem Vogtland zeigt sich zur Stunde noch so ein bisschen bewölkt, so ein bisschen milchig. Da sind ein paar Schleierwolken unterwegs. Aber die Sonne blinzelt auch schon durch und ihre Auftritte werden in den nächsten Stunden deutlich länger. Die Wolken zerlegen sich ein bisschen, sodass es eigentlich unterm Strich ein sehr schöner, freundlicher Dienstag werden wird, der uns Temperatur bis 24 Grad bringt. Es bleibt auch trocken, erst in Richtung Abend und dann in der Nacht zum Mittwoch kann es hier und da ein bisschen Regen geben. Morgen starten wir dann ein bisschen verhalten in den Tag. Da haben wir Wolken, auch kurze Regenschauer, später auch längere sonnige Abschnitte. Mit 19 Grad wird es ein bisschen kühler und die nächsten beiden Tage, Donnerstag und Freitag, da geht es durchwachsen zur Sache. Wir kriegen Wolken, wir kriegen Sonne, wir kriegen aber auch kurze Schauer und Gewitter und das Ganze bei 18 bis 21 Grad und auch der Wind wird Donnerstag und Freitag ziemlich kräftig unterwegs sein. 6:30.
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10: Ich bin Ron Tamme. Keine zwei Wochen mehr, dann öffnet die neue Wasserachterbahn im Freizeitpark Plon ihre Pforten für jedermann. Zur Eröffnung werden neben der Landes- und Kreisspitze auch Vertreter der Herstellerfirma dabei sein, heißt es aus der Einrichtung. Deutlich längere Wege und mehr Zeit müssen Autofahrer ab heute in Weischlitz einplanen. Wegen der Sanierung der Fahrbahn wird ein Teil der Ortsdurchfahrt vollgesperrt. 2,5 Wochen sollen die Arbeiten dauern. Ultrawanderin Christine Zier aus Plauen startet heute zu einem neuen Weltrekordversuch. Geplant ist eine 404 Kilometer lange Herzroute durch drei Bundesländer und das ohne Pause. Bislang liegt der Rekord im Nonstop-Wandern bei 370 Kilometern. Soweit Vogtland Radio kompakt.
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9: Wir haben es gleich 6:40. Einen schönen guten Morgen hinaus auf die Straßen. Ja, und bitte Vorsicht, eine Behinderung haben wir. Und zwar auf der A4 in Richtung Dresden zwischen dem Hermsdorfer Kreuz und Hermsdorf Ost. Da steht ein defekter Lastwagen auf der rechten Fahrspur. Und da sind immer noch Personen auf der Fahrbahn unterwegs. Fahren Sie da in dem Bereich bitte sehr schön vorsichtig. Und für den Fall, dass Sie was entdecken, Staus, Blitzer oder mehr, dann bimmeln Sie mal durch. Wir sagen es weiter. 0800 30 30 113. Gerne können Sie eine WhatsApp schicken. Die Nummer steht auf vogtlandradio.de. Vielen Dank. Wir wünschen eine gute Fahrt.
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9: Jo, dann stoppen wir mal gemeinsam rein, ha? In diesem Dienstag, 2. Juni ist heute. Schönen guten Morgen, Vogtland. Gleich die gute Nachricht und das Wettergespräch.

0: Einen schönen guten Morgen in die Runde. Hier ist Vogtland Radio. Wir haben es gleich 10 Minuten nach 6:30.
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0: Ja, und dieser Monat, der Juni 2026, der hat ja wieder so ein paar verrückte Tage. Ja, was die Zahlenkonstellation angeht, das ist zum Beispiel der 6.6.26, der kommende Samstag, oder auch der 26.6.26, das ist dann der letzte Freitag im Monat. Und solche Tage sind ja eigentlich auch bei Hochzeitspaaren sehr, sehr beliebt. Ne? Zum Jahrwort sagen, einfach so einen prägnanten Tag raussuchen mit so einem prägnanten Datum. Auf jeden Fall wird es am 6. Juni, am kommenden Samstag in Gera, eine ganz coole Aktion geben. Da haben nämlich Paare zwischen 14 und 19 Uhr Zeit und Möglichkeit, sich in der Salvatorkirche in Gera spontan das Jawort zu geben und ihre Partnerschaft unter den Segen Gottes zu stellen. Das ist ja mal eine ganz verrückte Nummer. Einfach da vorbeigehen, guten Tag sagen und sich noch einmal trauen lassen. Von der katholischen Pfarrei St. Elisabeth und der evangelisch-lutherischen Stadtkirchgemeinde gemeinsam geplante Aktion richtet sich an alle Paare, die sich Gottes Segen wünschen. Ganz gleich, ob frisch verliebt oder schon seit Jahren gemeinsam unterwegs, egal ob als Erneuerung des Eheversprechens oder auch als Auftakt für eine gemeinsame Partnerschaft. Jo. Und vor dieser Einsegnung steht dann ein Gespräch, um ja, diesem Akt dann auch so ein bisschen den individuellen Zuschnitt zu geben. Und insgesamt stehen zwei oder für den Zuspruch des Segens zur Verfügung. Einmal der Kirchenraum selbst, dort vor dem frisch restaurierten Altar. Man kann aber auch in der Türmerwohnung mit Blick über die Stadt sich das Jawort geben. Das ist doch mal eine tolle Aktion. Also all diejenigen, die ja, ihr Liebesversprechen erneuern möchten oder ganz einfach sagen, hey, das wäre doch meine Sache. Wir sind zwar verheiratet, aber das jetzt Ganze noch mit kirchlicher Trauung geht ganz spontan am Samstag in Gera. Für uns ist das heute
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0: ganz starken Song, da haben zwei ganz große gemeinsame Sachen gemacht. Whitney Houston und Enrique Iglesias, Cult Have This Kiss Forever aus dem Jahr 2000. Schönes Ding. 3:45 haben wir es. Wir gucken noch mal ganz schnell auf die Straßen. Die A4 Richtung Dresden zwischen dem Hermsdorfer Kreuz und Hermsdorf Ost. Da steht ein defekter LKW auf der rechten Fahrspur. Da bitte schön vorsichtig fahren. Vorsicht auch auf der 72 in Richtung Chemnitz zwischen Stolberg West und Stolberg Nord. Da liegt ein PKW-Rad auf der Fahrbahn. So, und jetzt ist der Stefan am Start.
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0: Und mit unserem Vogtlandradio-Wetterexperten Stefan Bender. Grüß dich, hallo Stefan.
2: Hallo, guten Morgen Thomas.
0: Stefan, heute ist der Liebe deinen Zahnarzt-Tag. Ne?
2: Ja,
0: warum nicht?
2: Ne? Also ich meine, die können ja nichts dafür, wenn du Zahnschmerzen hast. Stimmt schon.
0: Ja, natürlich nicht. Und sie helfen einem ja dann in der Not. Nun gibt es ja aber auch manche Leute, die sich ihre Zahnarzttermine, die gucken da vorher in den Mondkalender rein, ne? Und sagen, hey, heute Mondkonstellation, gut, da hole ich mir einen Termin.
2: Wie hat mein Vater hat immer gesagt, es gibt nichts, was es nicht gibt.
0: Was es nicht gibt, nee. Wäre denn heute vom normalen Wetter her ein guter Tag, um zum Zahnarzt zu gehen? Oder eher nicht?
2: Nö, heute wäre eigentlich eher so ein Tag, um den Zahnarzttermin abzusagen oder ganz spät in die Nacht zu verlegen, wenn es geht. Da kommen nämlich Regenwolken rein. Bis dahin, würde ich sagen, können wir das Wetter draußen auch genießen. Das ist gar nicht mal so verkehrt. Es sind schon ab und zu mal Wolken unterwegs, aber dazwischen scheint die Sonne in der Summe heute Abend so 6-7 Stunden Sonnenschein. Und das ist ja nicht so schlecht. Ne?
0: Nö.
2: Also 15 wären möglich, 16 sogar. Und die Hälfte davon ist ja ganz ordentlich, finde ich.
0: Ja.
2: Dazu eben trockenes Wetter. Bis so am späten Nachmittag kommen die ersten schauerverdächtigen Wolken rein. Aber bis es richtig flächendeckend nass wird, ist es schon dunkel. Und bis dahin haben wir 19 bis 24, eventuell 25 Grad. Also ich würde Schwimmbad und Zahnarzt vorziehen.
0: Ja, definitiv. Schauerverdächtige Wolken, das ist auch eine schöne Kreation. Die sehen so aus, aber tun auch so, oder wie?
2: Ja, manchmal schon. Also die müssen nicht unbedingt Regen bringen.
0: Ist so ein Drohgebärde am Himmel, was da kommt.
2: Pass bloß auf, Lemmy, wenn du die Wolke siehst.
0: Klar, verstanden. Stefan, wie geht's denn da weiter die nächsten Tage?
2: Also diese Regenfront, die da in der Nacht durchzieht, kann auch mal, da ist unter Umständen auch eine gewitterverdächtige Wolke dabei und die bringt eine Abkühlung. Morgen zum Beispiel nur noch 15 bis 20 Grad, aber wir haben dann morgen tagsüber so einen Feld-, Wald- und Wiesensommer. Das ist mein Lieblingswort.
0: Für
2: keine große Hitze, 15 bis 20 Grad, Sonne, Wolken gemischt, meistens trocken. Ein kleines Schauerrisiko ist schon dabei, aber meistens bleibt es morgen trocken. Also es ist mal so ein das hast du mal so einen Tag zum Durchlaufen.
0: Okay. Auch gut. Und geht es auch noch so ein bisschen wechselhaft weiter oder stabilisiert
2: es
0: mal wieder?
2: Weiter. Der Donnerstag bringt auch keine Hitzewelle, so 18, 19 Grad in der Spitze und es sind Schauerwolken, vor allem am Donnerstagnachmittag auch unterwegs.
0: Na gut, das sieht schon ein bisschen nach Sommerwetter aus. Übrigens haben wir ja gestern gar nicht drüber gesprochen. Glückwunsch, lieber Stefan. Du bist ja, dein Berufsstand, ihr seid seit gestern ja bereits im Sommer. Ne?
2: 1. Ja,
0: Juni für euch Sommeranfang. Prima.
2: Das ist immer so, wenn die Temperaturen abkühlen, machen wir den Sommeranfang.
0: so ein bisschen gegen den Trend wird er gefeiert.
2: Ja, genau.
0: Okay, prima. Stefan, ich danke dir für den Moment. In 2 Stunden sind wir wieder da. Bis dann, mach's gut.
2: Ciao.

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1: Der Himmel über dem Vogtland ist heute Morgen nicht makellos blau, aber es ist trotz alledem Platz für die Liebessonne. Da ist ein bisschen Schleiergewölk unterwegs. Das ist aber heute wirklich nur optische Garnitur, denn tagsüber bleibt es definitiv trocken. Es wird Sonne geben, wie gesagt, ein paar Wolken mit dazu. Die Temperaturen gehen hoch auf 24 Grad. Später dann am Abend bzw. in der Nacht sind Regenschauer mit dabei. Und morgen am Mittwoch wird es nicht mehr ganz so warm. Da kommen wir auf 18 bis 20 Grad. Es wird Sonne und Wolken geben. Vielleicht morgen Vormittag mal noch ein paar Tropfen Regen. Dann bleibt es aber weitgehend trocken. Gucken wir noch mal schnell in die nächsten Tage. Donnerstag und Freitag. Es wird ein bisschen kühler. Temperaturen so um die 20, 22 Grad maximal kriegen wir da. Und es zeigt sich, das Wetter ein bisschen wechselhaft. Es gibt Sonne, es gibt Wolken. Hier und da eine kurze Regenhusche und es kann auch mal donnern. Auch Gewitter sind angesagt. Um 7 haben wir's.
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2: Ich bin Ron Tamme. Im Vogtlandkreis starten in dieser Woche umfangreiche Straßenbauarbeiten. Im Rahmen von Tagesbaustellen werden die Oberflächen mit Split behandelt, heißt es aus dem Landratsamt. Betroffen davon sind unter anderem Kreisstraßen bei Hammerbrücke, Obermühlau oder auch Landwüst. In gut 2,5 Wochen sollen die Vorhaben abgeschlossen sein. Ab heute schon müssen Autofahrer in Weischlitz deutlich längere Wege und mehr Zeit einplanen. Wegen der Sanierung der Fahrbahn wird ein Teil der Ortsdurchfahrt vollgesperrt. Der Verkehr wird unter anderem über Tobertitz, Straßberg und Plauen umgeleitet. Ultrawanderin Christine Zier aus Plauen startet heute zu einem neuen Weltrekordversuch. Geplant ist eine 404 Kilometer lange Herzroute durch 3 Bundesländer und das ohne Pause. Bislang liegt der Rekord im Nonstop-Wandern bei 370 Kilometern. Verabschiedet wird Zier in einer Stunde auf dem Plauener Altmarkt. Dort soll sie am Freitagnachmittag auch wieder ankommen. Keine 2 Wochen mehr, dann öffnet die neue Wasserachterbahn im Freizeitpark Plon ihre Pforten für jedermann. Zur Eröffnung werden neben der Landes- und Kreisspitze auch Vertreter der Herstellerfirma dabei sein, heißt es von der Einrichtung. Die Dönnerwindbahn wird, so wie sie heißen wird, ist die größte Investition des Parks in der 30-jährigen Geschichte. Die Kosten für das Großprojekt belaufen sich auf rund 11,5 Millionen Euro. Die im böhmischen Vogtland untergetauchte verurteilte Rechtsextremistin Marla Svenja Liebig soll nach Deutschland ausgeliefert werden. Das hat das Landgericht im tschechischen Pilsen angeordnet.
3: Liebig kann gegen die Entscheidung Beschwerde einreichen. Nach ihr war monatelang mit europäischem Haftbefehl gefahndet worden. Im April dieses Jahres wurde sie dann von der tschechischen Polizei in Lubi bei Eger gefasst. Liebig war 2023 vom Amtsgericht Halle unter anderem wegen Volksverhetzung verurteilt worden. Damals noch unter dem männlichen Geburtsnamen Sven Liebig. Romy Blank, Vogtlandradio.
2: Regionaler Ligameister Lok Leipzig ist der Aufstieg in die dritte Fußballliga erneut nicht gelungen. Das Team unterlag in Würzburg am Abend mit 1:2. Schon das Hinspiel hatten die Messestädter mit 0:1 verloren. Und weil die Leipziger in der kommenden Saison weiter in der Regionalliga spielen, steigt der ZFC Meuselwitz in die Oberliga ab. Das waren die Vogtlandradio-Nachrichten.
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1: 3:07, hallo lieber Autofahrer, bitte Vorsicht auf der A4 Richtung Dresden zwischen dem Hermsdorfer Kreuz und Hermsdorf Ost. Da steht ein defekter Lastwagen auf der rechten Fahrspur. Und auf der A72 in Richtung Chemnitz zwischen Stolberg West und Stolberg Nord, da liegt ein PKW-Rad auf der Fahrbahn. Bitte große Vorsicht. Ja, wenn Sie noch was entdeckt haben, dann einfach mal durchbimmeln, bitte. Wir sagen es gerne weiter um 0800 30 30 113. Gerne per WhatsApp die Nummer im Netz auf vogtlandradio.de. Vielen Dank, wir wünschen eine gute Fahrt.
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1: Und wir dran haben in den Nachrichten. Grüß dich, Ron. Hallo.
5: Guten Morgen.
1: Wann kannst du dich noch erinnern, als wir zur Schule gegangen sind? Lang her, war im vergangenen Jahrtausend bereits. Ne? Aber da gab es das Fach Nadelarbeit. Weißt du das noch?
5: Ja, das stimmt.
1: Hä?
5: Ja.
1: Wir als Jungs mussten es nicht machen, nee, weil wir hatten Werken. Aber die Mädels, die haben ja gehäkelt und gestrickt und gemacht und getan. Ich finde es ja klasse, wer das kann. Ja. Und das war immer so ein bisschen so der Touch, so ein Ding.
2: Jo, was zwei links, so. Zwei rechts, zwei fallen lassen.
1: Genau. Es gibt eine richtige Community, die sich mit Häkeln und Stricken beschäftigt. Ja, auch bei uns hier im Vogtland. Und da gibt es in den nächsten Tagen ein richtig großes Highlight mit Nadel und Faden. Und da reden wir gleich mal drüber.
2: Freuen wir uns drauf.
1: In dem Sinne, schönen Dienstag, schönen guten Morgen.

0: Schönen Donnerstag allerseits, hier ist Vogtlandradio. Wir haben es 10 Minuten nach um 7.
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0: Ich kann mich noch sehr gut an meine Oma erinnern und ihr liebstes Hobby. Immer wenn sie ein bisschen Zeit hatte, saß sie in ihrem Sessel am Fenster und hat irgendwas gestrickt oder auch gehäkelt. Pullover, Socken, Mützen, Schals, Oma konnte alles und es sah auch noch schick aus. Ja, häkeln und stricken war früher eher so ein Zeitvertreib der älteren Generation. Das ist aber vorbei. Heutzutage beschäftigen sich auch jüngere Menschen gerne mit Nadel und Faden. Es gibt da sogar eine richtige Community im Netz und zahlreiche Influencer sind auf dem Gebiet aktiv. Und eine davon, die kommt jetzt ins Vogtland. Sie hat eine Einladung von Maria Lorenz angenommen und die wiederum betreibt mit ihrem Mann den Wolli-Versand in Weischlitz.
2: Wir beschäftigen uns mit Handarbeitszubehör rund um das Thema Stricken und Häkeln und Geschenkideen dazu. Und das machen wir schon seit 12 Jahren in einem Online-Shop und seit 2 Jahren machen wir auch einen Lagerverkauf, wo die Menschen bei uns vorbeikommen können und die Produkte anfassen, fühlen und erleben können und von uns natürlich auch eine Beratung bekommen, wenn sie denn eine haben möchten.
0: Ja, und wie schon erwähnt, Häkeln und Stricken ist längst nicht mehr nur Omas Zeitvertreib. Es gibt viele Fans dieser kreativen Handwerkskunst und etliche davon frönen ihrem Hobby auch gemeinsam.
2: Es gibt ganz sehr viele Designer, die schreiben sogar Bücher. Und wir haben erfahren, dass eine dieser Designerinnen eine Tour in Deutschland macht. Und dafür haben wir uns beworben. Also das ist die Sylvie Rasch, die kommt aus Berlin und hat einen YouTube-Kanal mit über 250.000 Follower. Und da haben wir uns beworben. Wir haben gesagt, komm, doch mal ins schöne Vogtland. Und würdest du auch bei uns so einen Strickkurs abhalten? Jetzt haben wir den Kurs bekommen am 18.06.2026.
0: Und die Meisterin der Fäden und der Wolle wird den Interessierten dann im alten Ritter gut in Weischlitz mal zeigen, was sie so auf der Nadel hat.
2: Das soll erstens die Menschen verbinden, die dasselbe Hobby haben. Und zweitens ist bei uns das Thema Sockenstricken zwei gleichzeitig, weil man fängt oft ein Projekt an und die andere liegt dann so ein bisschen in der Ecke. Und die Sylvie wird uns durch den Abend begleiten und sie zeigt uns dann mit einem schönen Design, wie man eben da zwei Socken gestalten kann.
0: Ja, und das wird garantiert sehr spannend dann am 18. Juni und auch interessant. Und wenn Sie dabei sein möchten, es gibt noch freie Plätze für den Workshop mit Sylvie Rasch. Interessierte können sich gern beim Wolli-Versand in Weischlitz melden.

Musik von David Norder, Sunday Morning Sanjo. Und die haben wir auch heute bei uns im Vogtland. Die Morgensonne, ne, die ist da. Und ja, es wird ein sonniger Tag werden. Es gibt Sonne und Wolken im Mix später Richtung Abend. Vielleicht auch mal ein paar Tropfen Regen. Das Ganze bei angenehmen Temperaturen um 24 Grad wird eigentlich ein richtig schöner Frühsommertag. Können wir uns drauf freuen. Wir gucken nochmal ganz schnell auf die Straßen. Bitte Vorsicht auf der A72 in Richtung Leipzig zwischen Stolberg West und Stolberg Nord. Da liegt ein Pkw-Rad auf der Fahrbahn. Entwarnung können wir geben. Die Behinderung auf der A4 im Bereich Hermsdorfer Kreuz. Der defekte Lkw ist weg. Da haben sie wieder.

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5: Ja, es wird ein richtig schöner, frühsommerlicher Tag werden, dieser Dienstag. Die Sonne ist am Start. Der Himmel ist nicht ganz makellos blau. Da ziehen so ein paar Wölkchen durch. Die sind aber erstmal nur optische Garnitur, denn es bleibt heute tagsüber trocken. Die Temperaturen gehen hoch auf 24 Grad in der Spitze. Ja, und am späten Nachmittag Richtung Abend beziehungsweise in der Nacht gibt es hier und da dann auch ein bisschen Regen. Morgen am Mittwoch kann es sein, dass wir vielleicht mal noch mit ein paar kurzen Regenschauern reinstarten in den Tag. Ansonsten entwickelt sich das Wetter morgen ähnlich wie heute. Es gibt Sonne, es gibt Wolken. Wird mit 15 bis 20 Grad nicht mehr ganz so warm. Und Donnerstag und Freitag geht es dann auch ein bisschen wechselhaft zur Sache. 22 Grad betragen da die Höchstwerte an beiden Tagen. Und es gibt Sonne und Wolken hier und da, aber auch Blitz und Donner. Und auch vor ein paar Regenschauern sind wir an den beiden Tagen nicht sicher. Halb acht haben wir's.
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6: Ich bin Ron Tamme. Im Vogtlandkreis starten in dieser Woche umfangreiche Straßenbauarbeiten. Im Rahmen von Tagesbaustellen werden die Oberflächen mit Split behandelt, heißt es aus dem Landratsamt. Betroffen davon sind unter anderem Kreisstraßen bei Hammerbrücke, Obermühlau und Landwüst. Ultrawanderin Christine Zier aus Plauen startet heute zu einem neuen Weltrekordversuch. Geplant ist eine 404 Kilometer lange Herzroute durch drei Bundesländer und das ohne Pause. Bislang liegt der Rekord im Nonstop-Wandern bei 370 Kilometern. Keine zwei Wochen mehr, dann öffnet die neue Wasserachterbahn im Freizeitpark Plon ihre Pforten für jedermann. Zur Eröffnung werden neben der Landes- und Kreisspitze auch Vertreter der Herstellerfirma dabei sein, heißt es von der Einrichtung. Soweit Vogtland Radio kompakt.
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5: Wir haben es 2 Minuten nach 7:30. Hallo, liebe Autofahrer, sieht gut aus. Der Verkehr, Rollstörungsmeldung haben wir aktuell nicht. Ja, und auch geblitzt wird heute Morgen noch nicht. Wenn Sie was entdeckt haben sollten, dann bimmeln Sie durch. Wir sagen es gerne weiter. 0800 30 30 113. Gerne auch per WhatsApp. Die Nummer steht im auf vogtlandradio.de. Vielen Dank, wir wünschen eine gute Fahrt.
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5: Ja, schön, dass wir gemeinsam reinstarten in diesen Dienstag. Heute haben wir den 2. Juni. Gleich gibt's bei uns den Frühsport und zuvor starten wir in die halbe Stunde mit DJ Bobo und Everybody. Schönen guten Morgen, Vogtland.

0: 10 Minuten nach 7:30.
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0: Sonne, ich grüße dich, Hallihallo.
2: Hallihallo.
0: So, und es geht heute los mit Fußball, denn nach 17 Jahren muss Regionalligist Meuselwitz den Gang in die Oberliga antreten. Und das hat einen Grund. Ligakonkurrent Lok Leipzig hat den Aufstieg in die dritte Liga verpasst.
2: Das ist aber auch bitter. Die Messestädter verloren am Abend noch das zweite Relegationsspiel gegen die Würzburger Kickers. 1:2, so das Ergebnis. Schon das Hinspiel hatte die Lok mit 0:1 verloren. Es ist bereits das dritte Mal innerhalb von 6 Jahren, dass die Leipziger in den Aufstiegsspielen scheitern und damit in der Regionalliga bleiben. Und bei 3 Mannschaften absteigen ist eben auch der ZFC dabei. Die Zipsendorfer hatten die Saison auf Rang 16 beendet.
0: Der vogtländische Fußballnachwuchs indes hat es besser gemacht, denn die D-Juniorinnen der Spielgemeinschaft Neustadt-Jößnitz-Erlbach, die sind Vize-Landesmeister.
2: Da kann man schon mal sagen, Glückwunsch. Mhm. Im Endspiel gegen Bischofswerda kam es zu einem torlosen Unentschieden. Ja, aber durch die schlechtere Ausgangslage mit einer Niederlage, einem Sieg und einem Unentschieden in der Vorrunde kamen die Vogtländerinnen letztlich dann doch nur auf Rang 2, aber immerhin Vize-Landesmeister.
0: Ja, nicht schlecht. Sache, genau. Im Endspiel gegen Bischofswerda kam es, nee, Quatsch, das hast du ja gerade gelesen.
2: Genau.
0: Was machst du denn hier? Eine Zeile weiter. So, und jetzt fange ich an hier. Ein überaus erfolgreiches Sportwochenende liegt hinter den Leichtathleten des LATV Plauen. Der Verein hatte sich mit 26 Teilnehmern an den Vogtlandspielen beteiligt.
2: Ja, und die holten beeindruckende 33 Medaillen. Viele Athleten erzielten persönliche Bestleistungen, darunter Oliver Grasse, der im Fünfkampf in der Altersklasse 11 die Norm für den Entwicklungskader erreichte. Überragend zeigte sich zudem Elin Volkmar, die über die 400 Meter gleich die Qualifikation für die deutschen Meisterschaften erfüllte.
0: Auch der vogtländische Wintersportnachwuchs zeigte sich am Wochenende in Bestform. Beim Sachsenpokal in Soland holten die Athleten des VSC Klingenthal sowie des Sportcamps zahlreiche Spitzenplätze.
2: Ja, und das besonders in den Disziplinen Skispringen und nordischer Kombination. Im Skispringen zum Beispiel überzeugten Samuel Meinl mit einem Sieg von der 14-Meter-Schanze sowie Elia Schwab, der die Klasse Schüler 3 dominierte. Auch in der nordischen Kombination bestätigten beide ihre starke Form, wobei Meinl erneut gewann und Schwab einen 2. Platz erreichte.
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1: Ganz nett, das Wörterchen bei uns hier im Vogtland an diesem Dienstag. Wir haben am Himmel so ein paar Schleierwolken, aber auch die Sonne blinzelt durch. Und es wird heute ein ruhiger Tag werden. Niederschläge gibt es tagsüber erstmal nicht. Die Temperaturen gehen hoch auf 24 Grad. Erst so am späten Nachmittag Richtung Abend, beziehungsweise auch in der Nacht zum Mittwoch kann es hier und da ein bisschen Regen geben. Morgen dann relativ durchwachsen. Es geht mit ein paar Wolken und auch ein bisschen Regen los. Wird dann später freundlich bei 20 bis 22 Grad. Und auch die nächsten Tage sind ein bisschen wechselhaft. Das ist wirklich von allem was dabei. Da haben wir mal Wolken und Sonnenschein, aber auch Regenschauer, örtlich sogar Gewitter. Und die Temperaturen, ja, die pendeln auch an den beiden Tagen so um die 20 Grad Marke herum. Vielleicht auch ein bisschen drüber. Jetzt haben wir es um 8.
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2: Ich bin Ron Tamme. Ein mutmaßlicher Drogendealer aus Plauen muss sich ab heute vor dem Landgericht Zwickau verantworten. Der 40-Jährige soll mehrere Jahre lang im großen Stil Cannabis und synthetische Drogen gelagert und im gesamten Vogtland weiterverkauft haben. Das Rauschgift stammte von einem Mittelsmann, der die Drogen aus Holland eingeführt haben soll. Für den Prozess sind 3 Verhandlungstage angesetzt. Nach der ersten gemeinsamen Landrätewanderung im Vogtland vergangenen Samstag steht bereits der nächste Termin fest. Ende August eröffnen Thomas Hennig und Uli Schäfer den Pfad der Aussteiger. Das teilte der Tourismusverband Vogtland mit.
3: Dabei handelt es sich um den ersten finalen Tagesrundwanderweg des Clusters Gölschtaltouren. Auch dieser länderübergreifende Weg wurde in Zusammenarbeit der Städte Greiz und Elsterberg entwickelt und ausgestattet. Er soll am 25. August, ebenfalls bei einer Landrätewanderung, ab der alten Papierfabrik in Greiz eingeweiht werden. Insgesamt will der Tourismusverband 27 Tagesrundwanderwege in der Region schaffen. Doro Hedrich, Vogtlandradio.
2: Im Vogtlandkreis starten in dieser Woche umfangreiche Straßenbauarbeiten. Im Rahmen von Tagesbaustellen werden die Oberflächen mit Split behandelt, heißt es aus dem Landratsamt. Betroffen davon sind unter anderem Kreisstraßen bei Hammerbrücke, Obermühlau und Landwüst. In gut 2,5 Wochen sollen die Vorhaben abgeschlossen sein. Ultrawanderin Christine Zier aus Plauen startet in diesen Minuten zu einem neuen Weltrekordversuch. Geplant ist eine 404 Kilometer lange Herzroute durch 3 Bundesländer. Und das ohne Pause. Bislang liegt der Rekord im Nonstop-Wandern bei 370 Kilometern. Verabschiedet wird Zier, wie gesagt, in diesen Minuten auf dem Plauener Altmarkt. Dort soll sie am Freitagnachmittag auch wieder ankommen. Keine 2 Wochen mehr, dann öffnet die neue Wasserachterbahn im Freizeitpark Plon ihre Pforten für jedermann. Zur Eröffnung werden neben der Landes- und Kreisspitze auch Vertreter der Herstellerfirma dabei sein, heißt es von der Einrichtung. Die Dönner Windbahn, wie sie heißen wird, ist die größte Investition des Parks in seiner 30-jährigen Geschichte. Die Kosten für das Großprojekt belaufen sich auf rund 11,5 Millionen Euro. Das waren die Vogtlandradio-Nachrichten.
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1: Wir haben es 3 Minuten nach 8. Hallo, liebe Autofahrer. Schönen guten Morgen. Der Verkehr Rollstörungsmeldung haben wir nicht, aber es gibt einige Blitzer. Auf der A72 in Richtung Chemnitz zwischen Reichenbach und Zwickau West. Der Thomas hat es gemeldet. Dankeschön. Dann haben wir einen Blitzer in Plauen auf der Bertrand Rotstraße in beide Richtungen. Im 30er-Bereich, da steht der graue Caddy und ist vom Tino entdeckt worden. Und im Blauen auf der Lindemannstraße stadtauswärts, auch im 30er-Bereich, da steht sein Kumpel, der zweite graue Caddy, und den hat der Ronny gesehen. Dankeschön. Haben Sie noch was, Staus, Blitzer oder mehr? Bitte melden über die kostenlose 0800 30 30 113, gerne per WhatsApp. Die Nummer finden Sie auf vogtlandradio.de. Dankeschön, wir wünschen eine gute Fahrt.
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1: Und mit Ron Tamme in den Nachrichten. Hallo Ron, grüß
5: Guten
1: dich.
5: Guten Morgen.
1: Und 3 Tage durchlaufen. Ich dachte immer, das kann nur eine Maschine. Nee, das kann auch eine junge Frau aus dem Vogtland, die Christine. Ey, das ist ja Wahnsinn, ja. 404 Kilometer, 3 Tage. am Stück läuft.
2: Drücken wir mal die Daumen, dass sie das wirklich durchhält. Das
1: aber ist, wirklich wahr.
2: Schon hammerhart.
1: In diesen Augenblicken startet sie in Plauen erstmal so Richtung Zollenroda rüber und ihre Runde, das ist wie so ein Herz gestaltet. Mhm. Wir reden in dieser halben Stunde mal drüber. Ich habe mir das mal so ein bisschen angeguckt.
2: Ah, ja.
1: Ist ganz interessant gemacht. Und damit will sie ihre Verbundenheit zum Vogtland darstellen. Schön. Ich finde es klasse, was sie da macht. Wir drücken ja auf jeden Fall die Daumen, dass das alles gut geht und dass das alles so läuft, wie
2: dass
1: sie
2: die Schuhe durchhalten. Geplant
1: hat. Du, ich glaube, da wird nicht nur ein Paar reichen. Ich glaube, die hat ein paar Ersatzschuhe mit.
2: Meinst du?
1: Ja. Na, Christine, gut. Wenn du uns hörst, gute Reise. Wir sind in Gedanken bei dir. Schönen guten Morgen.
2: Morgen.

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1: Es ist der 2. Juni 2016. Nach einem Fahrzeugbrand am Morgen mussten Autofahrer auf der A72 Richtung Chemnitz lange Wartezeiten in Kauf nehmen. Zwischen Zwickau-Ost und Hartenstein war ein LKW-Anhänger in Flammen aufgegangen. Der Fahrer selbst konnte die Zugmaschine noch abkoppeln und die Feuerwehr alarmieren. Er blieb unverletzt. Es entstand ein Schaden von gut 80.000 Euro. Die Bundespolizei Klingenthal warnt vor einem gefährlichen Trend. Immer mehr Menschen klettern auf die Göllstalbrücke und fotografieren sich dort mit ihrem Handy. Anschließend posten sie die Bilder auf Facebook. Die Beamten warnen ausdrücklich, die Gleise zu betreten. Auf der Göllstalbrücke erreichen die Züge teilweise eine Fahrtgeschwindigkeit von weit mehr als 100 Stundenkilometern. Wer trotzdem auf die Brücke steigt, macht sich zudem strafbar, so die Bundespolizei weiter. Und das geschah heute vor 10 Jahren im Vogtland.

0: 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Widder.
1: Endlich öffnet sich eine Tür, die lange für Sie verschlossen war. Dahinter tun sich neue Möglichkeiten auf.
0: Stier.
1: Nutzen Sie den Feierabend, um sich draußen umzutun, sei es bei einem Spaziergang oder einem Stadtbummel.
0: Zwillinge.
1: Anhaltenden Beschwerden sollten Sie auf den Grund gehen. Es nützt nichts, den Kopf in den Sand zu stecken.
0: Krebs.
1: Was Ihnen an anderen positiv auffällt, findet sich auch in Ihnen selbst. Sonst könnten Sie sich nicht damit identifizieren.
0: Löwe.
1: Harmonie in Beziehungen und Familienangelegenheiten ist das, was Sie sich wünschen. Doch da stehen noch ungeklärte Konflikte im Raum, die Sie vorher angehen müssen.
0: Jungfrau.
1: Versuchen Sie heute, kleinere Missgeschicke von der humorvollen Seite aus zu betrachten. Über sich selbst zu lachen kann sehr befreiend sein.
0: Waage.
1: Sie warten auf jemanden, der sich immer und immer wieder verspätet? Sprechen Sie das Thema an oder ziehen Sie Konsequenzen?
0: Skorpion.
1: Wenn Sie emotional heute ein bisschen durchhängen, sollten Sie das einfach mal akzeptieren. Es ist schließlich eine anstrengende Zeit.
0: Schütze.
1: Schlagen Sie eine Einladung nicht aus, nur weil Sie sich unsicher fühlen. Wenn Sie sich jetzt trauen, sich auf neue Menschen einzulassen, können wunderbare Begegnungen entstehen.
0: Steinbock.
1: Schauen Sie der Wahrheit ins Gesicht, anstatt sie länger zu verdrängen. Irgendwann können Sie sowieso nicht mehr verhindern, dass die Realität ans Licht kommt.
0: Wassermann.
1: Wer außer Ihnen hat einen ähnlichen Standpunkt in einer bestimmten Angelegenheit? Allein wird es jetzt zu schwer.
0: Fische.
1: Wenn Sie Ihrem Partner jede seiner Verfehlungen dauernd vorhalten, wird sich Ihre Beziehung kaum verbessern.
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2014, George Ezra und Budapest, Hamburg, gerade gehört hier bei Vogtland Radio. 8:21 Uhr haben wir es. Ja, über Budapest läuft sie definitiv nicht. Unsere Christine Zier, die Ultrawanderin aus Blauen, aus dem Vogtland, die ja vor ein paar Minuten um 8 hier in Blauen gestartet ist zu ihrer nächsten großen spektakulären Tour. 404 Kilometer innerhalb von 3 Tagen läuft sie. Dabei überwindet sie 4600 Höhenmeter. Und die Tour, die hat in diesem Jahr was ganz Besonderes. Die hat nämlich die Form eines Herzens. Und wenn man sich das mal so vor seinem inneren Auge ein kleines bisschen vorstellt, die Spitze vom Herz ganz unten ist die Stadt Plauen. Und sie läuft vom Prinzip her dieses Herz links rum. Das heißt, sie ist von Plauen aus gestartet. Sie läuft jetzt über Zeulenroda, Richtung Zeulenroda, dann weiter in Richtung Nordosten, über Altenburg. Kurz vor Leipzig dreht sie dann so eine große Linkskurve wieder runter in Richtung Zeitz. Dann geht es wieder so halb links hoch an Leipzig vorbei in Richtung Weißenfels rüber und dann ist die nächste große Linkskurve, also der nächste Bogen des Herzens wieder geplant, die nächste große Linkskurve und sie kommt dann über Naumburg und über Jena wieder in Richtung Süden und zu uns wieder nach Plauen zurück. Das ist spektakulär und das ist auch schon zugegebenermaßen ein bisschen verrückt, aber wir drücken der Christine auf jeden Fall die Daumen, dass das alles richtig gut läuft und dass sie dann am Freitagnachmittag wohlbehalten wieder in Plauen ankommt. Und jetzt muss man sich das vorstellen, ab jetzt bis Freitagnachmittag nicht eine Pause, nicht eine Stunde Schlaf, gar nichts. Einfach nur laufen, laufen, laufen, laufen. Großes Kino, was die Christine da macht. Ja, Jermaine Jackson und Piazzadora spielen mal When the Rain Begins to Fall. Und das wünschen wir der Christine natürlich nicht, ne? Ganz ohne Regen wird sie nicht durchkommen. Ein paar Tropfen kriegt sie definitiv ab. Aber wenn schon, dann hoffentlich nicht allzu viel, damit sie wieder wohlbehalten hier in Plauen an.

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1: Freundliches Dienstagswetter haben wir heute bei uns hier im Vogtland. Die Sonne lacht vom Himmel. Der ist nicht makellos blau, da schiebt ein paar Schleierwolken durch. Aber die sind erstmal tagsüber komplett harmlos. Es sind keine Niederschläge zu erwarten. Und die Temperaturen, die klettern auf angenehme 24 Grad. Am Abend in der Nacht zieht ein Regen rein. Morgen zum Start in den Tag gibt es einen Sonne-Wolken-Mix. Vielleicht auch mal ein paar Tropfen Regen am Vormittag. Richtung Nachmittag bleibt es dann aber trocken. Bei Temperaturen maximal um die 20 Grad. Und ja, am Donnerstag und Freitag auch da ist kein beständig schönes Frühsommerwetter zu erwarten. 22 Grad gibt es in der Spitze. Und es bleibt alles in allem ein bisschen wechselhaft mit Sonne, Wolken, Regenschauern und auch mit Gewittern. 8:30.
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2: Ich bin Ron Tamme. Unachtsamkeit ist die Ursache eines Unfalls am Morgen in der Plauner Ostvorstadt gewesen. Dabei hat ein Auto einem Radfahrer die Vorfahrt genommen. Der Biker hatte auf einem Kindersitz ein Kleinkind dabei. Beide stürzten und wurden leicht verletzt. Ein mutmaßlicher Drogendealer aus Plauen muss sich ab heute vor dem Landgericht Zwickau verantworten. Der 40-Jährige soll mehrere Jahre lang im großen Stil Cannabis und synthetische Drogen gelagert und im gesamten Vogtland weiterverkauft haben. Im Vogtlandkreis starten in dieser Woche umfangreiche Straßenbauarbeiten. Im Rahmen von Tagesbaustellen werden die Oberflächen mit Split behandelt, heißt es aus dem Landratsamt. Soweit Vogtland Radio Kompakt.
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1: Gleich um 8:30. Hallo, liebe Autofahrer. Einen schönen guten Morgen. Bitte Vorsicht, wenn Sie auf der Straße zwischen Treun und Reimersgrün unterwegs sind. Da hat es einen Unfall gegeben. Hier staut sich der Verkehr. Das haben wir von der Caro erfahren. Dankeschön. Und in Ebersbrunn ist die Werdauer Straße wegen umgestürzter Bäume und herunterhängender Stromkabel komplett gesperrt. Auch das kam gerade als Information noch mit rein. Vorsicht bitte auch auf der A9 in Richtung Nürnberg zwischen Bad Lobenstein und Rudolfstein. Da liegen Gegenstände auf der Fahrbahn im Baustellenbereich. Blitzer haben wir A72 Richtung Chemnitz zwischen Reichenbach und Zwickau West. In Plauen auf der Bertrand-Roth-Straße in beide Richtungen im 30er-Bereich. Der graue Caddy ist da im Einsatz und der andere Trauerkehr, die steht in Plauen auf der Lindemannstraße stadtauswärts, auch im 30er-Bereich. Wenn Sie ergänzen können, wenn Sie noch was entdeckt haben, dann mal durchbimmeln bitte. Wir sagen es gerne weiter, damit alle anderen gewarnt sind. Gerne können Sie auch eine WhatsApp erstmal die 0800 30 30 113 so rum. Gerne können Sie auch eine WhatsApp schicken. Die Nummer steht auf vogtlandradio.de. Vielen Dank, wir wünschen eine gute Fahrt.
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1: Jo, schönen Dienstag, alle miteinander. Heute haben wir den 2. Juni und gleich gibt's die gute Nachricht und das Wettergespräch mit Stefan Bender.

0: 10 Minuten nach 8:30 haben wir es.
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0: Ja, dieser Monat Juni, der hatte so ein paar ganz verrückte Konstellationen, was die Daten angeht. Na, am kommenden Samstag haben wir den 6.6.2026 und am letzten Freitag im Monat ist dann der 26.6.26. Und das ist ja so ein Datum, was gerade von Hochzeitswilligen gern genommen wird. Hochzeitspaare, die sagen, so ein verrücktes Datum zum Heiraten, das ist eine coole Geschichte. Und in ähnlicher Form gibt es dazu am kommenden Samstag, am 6. Juni in Gera ein Angebot. An dem Tag haben nämlich zwischen 14 und 19 Uhr Paare Zeit und Möglichkeit, sich in der Salvatorkirche in Gera spontan das Jawort zu geben und ihre Partnerschaft unter den Segen Gottes zu stellen. Die von der katholischen Pfarrei St. Elisabeth und der evangelisch-lutherischen Stadtkirchgemeinde gemeinsam geplante durchgeführte Aktion richtet sich an alle Paare, die sich Gottes Segen wünschen, ganz gleich, ob sie frisch verliebt sind oder schon seit Jahren gemeinsam unterwegs, egal ob als Erneuerung des Eheversprechens oder auch als Auftakt für eine gemeinsame Partnerschaft. Insgesamt stehen zwei Orte für den Zuspruch des Segens zur Verfügung. Einmal der Kirchraum mit dem frisch restaurierten Altar. Man kann aber auch in der Turmerwohnung mit Blick über die Stadt sich den Segen holen. Das ist nochmal eine coole Geschichte. Also alle, die ganz spontan mal sagen wollen, jawohl, wir wollen uns das Jawort geben. Am kommenden Samstag ist dazu in Gera die Gelegenheit. Coole Idee für uns heute.
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0: Dienstagmorgen, wir haben es 8:45.
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0: Mit unserem Vogtlandradio Wetterexperten Stefan Bender. Ich grüße dich, guten Morgen.
2: Hallo, guten Morgen, Thomas.
0: Stefan, du hast mitgekriegt, ne? Vor einer Dreiviertelstunde ist sie losgelaufen. Unsere Christine Zier, unsere Extremwanderin, macht eine Wanderung in Form eines Herzens. 404 Kilometer, 3 Tage. Du bist ja auch so ein bisschen laufaffin, bewegungsaffin. Ja, wäre das was für dich?
2: Ich muss mit Stöcken laufen und 400 und was?
0: 404 Kilometer, ja.
2: Also nee, wäre nicht mein Ding, muss ich ehrlich sagen. Würde ich nicht mitkommen. Mhm. Also die ersten 20 würde ich mir noch zutrauen.
0: Ja, so am Stück. 20.
2: Ja, immerhin, gell? Das schaffen auch nicht viele.
0: Nach 20 Kilometern ist bei der Christine noch nicht mal der Puls ein bisschen hochgegangen, verstehst du?
2: Ja, ich weiß. Wie ist das denn bei dir?
0: Ja, brauchen wir gar nicht reden, Stefan. Wir themen das Thema, ich wäre schon nach 2 Kilometern tot, aber ist egal. Wir gucken mal nach dem Wetterchen. Was kriegt denn die Christine? Die läuft so in Richtung Norden, läuft sie los von Plauen aus. Was kriegt denn die vom Wetter?
2: Heute wird es ein perfektes Wetter erstmal zum Laufen, weil es ist nicht kalt. Also man kriegt keine Muskelkrämpfe, es ist aber auch nicht heiß, also optimal eigentlich. Im Moment so 10 bis 13 Grad die Temperaturspanne. Und es gibt so eine Mischung aus Sonnenschein und Wolken. Das Ganze ist erstmal schön trocken. Um 14, 15 Uhr, kleine Abkühlung eventuell. Sie läuft ja nach Norden hin.
0: Richtig,
2: ja,
0: genau.
2: Norden, da kann schon sein, dass mal ein kleiner Schauer mit dazukommt, so ab 14, 15 Uhr, aber eher nicht. Die meisten Schauer- und Gewitterwolken gibt es dann wirklich in der Nacht. Und die läuft nachts durch.
0: Die läuft durch. 3 Tage läuft die durch.
2: Ich frage da jetzt, das ist unfassbar. Ja. Also in der Nacht aufpassen. Christine, gell?
0: Christine,
2: Christine, aufpassen, es kann Schauergewitter geben, also Gewitter vor allem. Da ein bisschen aufpassen. Ja. Also heute tagsüber bis zu 24 Grad, in der Nacht aber auch noch um die 10, 12 Grad. Ah. Das ist okay.
0: Okay. Wie wird es denn dann die nächsten Tage? Die läuft ja wirklich, wie gesagt, durch. Die kommt erst am Freitagnachmittag wieder ein. Ohne Pause.
2: Deswegen habe ich nachgefragt. Ja, das ist schon unglaublich. Also morgen maximal 20 Grad zum Laufen, eigentlich 15 bis 20 Grad. Top. Es gibt eine Mischung aus Wolke und Sonne. Ab und zu sind Schauer dabei. Und so geht das auch in den nächsten Tagen weiter. Wir kriegen keine Hitzewelle. Ah. Und das heißt, ein perfektes Laufwetter. So um diese 17, 18, 19 Grad. Ab und zu mal ein Scheuerchen. Ja. Keine Unwetter. Ein bisschen eine frische Brise dabei aus Südwest. Also ich denke, das wird eine ganz große Nummer mit 404 Kilometern.
0: Stefan, wir werden es die nächsten Tage mal ein bisschen im Auge behalten. Der Christine, ihr Wanderwetter. Sie läuft ja vom Vogtland aus so, wie gesagt, Richtung Norden. So bis kurz vor Leipzig, über Altenburg hinten, kurz vor Leipzig, da macht sie so einen Bogen und die Runde ergibt dann letztendlich die Form eines Herzens.
2: Unfassbar.
0: Schöne Sache, ne? Wir drücken ihr die Daumen.
2: Ich fasse es nicht.
0: Der Stefan ist geblättet, ich merke es.
2: Ja.
0: Das ist wirklich, das ist eine große Nummer, absolut. Stefan, ich danke dir für den Moment, sammel dich, verarbeite diesen Wahnsinnsgedanken oder die Wahnsinnsaktion und morgen früh sind wir wieder da.
2: Ja, mach's gut.
0: Bis dahin. Dann, mach's gut, ciao.

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1: Ja, sieht ganz freundlich aus, das Wetter an diesem Dienstag. Wir haben viel, viel Sonnenschein. Der kann nicht makellos vom Himmel herunterkommen, weil da ein paar Wolken sich zwischen reinschieben, so ein bisschen Schleiergewölk, teilweise auch ein bisschen Hochnebel mit unterwegs. Trotzdem gehen die Temperaturen heute am Nachmittag hoch auf Spitzenwerte um die 24 Grad, bevor wir dann am Abend dickere Wolken bekommen und in der Nacht zum Mittwoch wird es Regenschauer geben. Auch morgen zum Start in den Tag ist immer wieder so ein bisschen Regen mit dabei. Später bleibt es dann trocken und auch die Sonne blinzelt durch die Wolken durch. 15 bis 20 Grad betragen dann morgen die Höchstwerte. Donnerstag und Freitag erwartet uns wechselhaftes Wetterchen. Da gibt es zwar viel Sonnenschein, aber auch Wolken, die auch im Laufe der beiden Tage immer mal ein bisschen kompakter werden. Da gibt es Schauer und Gewitter und das Ganze an beiden Tagen bei 20 bis 22 Grad. Jetzt haben wir es um 9.
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2: Ich bin Ron Tamme. Unachtsamkeit ist die Ursache eines Unfalls am Morgen in der Plauener Ostvorstadt gewesen. Dabei hat ein Auto einem Radfahrer die Vorfahrt genommen. Der Biker hatte auf einem Kindersitz ein Kleinkind dabei. Beide stürzten und wurden zum Glück aber nur leicht verletzt. Unterdessen ist die Werdauer Straße in Ebersbrunn bei Zwickau wegen umgestürzter Bäume am Morgen zeitweise gesperrt gewesen. Einer der Bäume hatte eine Stromleitung heruntergerissen. Das Kabel lag zwischen den Autos auf der Straße. Feuerwehr und Netzbetreiber waren im Einsatz, verletzt wurde niemand. Ein mutmaßlicher Drogendealer aus Plauen muss sich ab heute vor dem Landgericht Zwickau verantworten. Der 40-Jährige soll mehrere Jahre lang im großen Stil Cannabis in Crystal gelagert und im gesamten Vogtland weiterverkauft haben. Das Rauschgift stammte laut Anklage von einem Mittelsmann, der die Drogen aus Holland eingeführt haben soll. Für den Prozess sind 3 Verhandlungstage angesetzt. Nach der ersten gemeinsamen Landrätewanderung im Vogtland vergangenen Samstag steht bereits der nächste Termin fest. Ende August eröffnen Thomas Hennig und Uli Schäfer den Pfad der Aussteiger. Das teilte der Tourismusverband Vogtland mit.
3: Dabei handelt es sich um den ersten finalen Tagesrundwanderweg des Clusters Gölschtal-Touren. Auch dieser länderübergreifende Weg wurde in Zusammenarbeit der Städte Greiz und Elsterberg entwickelt und ausgestattet. Er soll am 25. August, ebenfalls bei einer Landrätewanderung, ab der alten Papierfabrik in Greiz eingeweiht werden. Insgesamt will der Tourismusverband 27 Tagesrundwanderwege in der Region schaffen. Doro Hedrich, Vogtlandradio.
2: Im Vogtlandkreis starten in dieser Woche umfangreiche Straßenbauarbeiten. Im Rahmen von Tagesbaustellen werden die Oberflächen mit Split behandelt, heißt es aus dem Landratsamt. Betroffen davon sind unter anderem die Kreisstraßen bei Hammerbrücke, Obermühlau und Landwüst. In gut 2,5 Wochen sollen die Vorhaben abgeschlossen sein. Ultrawanderin Christine Zier aus Plauen ist am Morgen zu einem neuen Weltrekordversuch aufgebrochen. Geplant ist eine 404 Kilometer lange Herzroute von Plauen aus durch 3 Bundesländer und das ohne Pause. Bislang liegt der Rekord im Nonstop-Wandern bei 370 Kilometern. Zurück erwartet wird sie am Freitagnachmittag. Das waren die Vogtlandradio-Nachrichten.
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1: Hallo liebe Autofahrer, wir haben es 3 Minuten nach 9. Bitte Vorsicht auf der Straße zwischen Treuen und Reimersgrün. Da hat sich ein Unfall ereignet, hier staut sich der Verkehr. Und in Ebersbrunn, da können wir Entwarnung geben, die Werdauer Straße, die ist wieder frei. Die musste ja gesperrt werden, weil Elektrokabel herunterhängen und auch Äste auf die Fahrbahn gefallen waren. Da also wieder freie Fahrt, keine Probleme mehr. Blitzer gibt's auf der A72 Richtung Chemnitz zwischen Reichenbach und Zwickau West. In Plauen auf der Bertrand-Roth-Straße in 30er-Bereich in beide Richtungen. Und nochmal in Plauen auf der Lindemann-Straße stadtauswärts, auch hier im 30er-Bereich. Haben Sie noch was, Staus, Blitzer oder mehr? Bitte melden über die kostenlose 0800 30 30 113. Gerne per WhatsApp, die Nummer steht auf vogtlandradio.de. Vielen Dank, wir wünschen eine gute Fahrt.
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1: Ja, und mit Ron Tamme in den Nachrichten. Ron, grüß dich, Halli, hallo.
2: Guten Morgen.
1: Also manchmal fragt man sich ja, ne, was Städte und Verkehrsplaner so für Dinge entwerfen. Ah. In Lautal, das ist im Landkreis Bautzen in Sachsen, ja, da gibt es einen neuen Radweg. Da geht durch die Ortschaft durch, ist ja erstmal klasse, prima. Der Radweg wird in beide Richtungen befahren, also auf dem Radweg hat man auch noch Gegenverkehr. Mhm. Ist ja auch noch nicht so schlimm. Blöd nur, die haben in diesen Radweg 90-Grad-Kurven eingebaut.
2: Und das innerhalb kürzester Dings,
1: ja,
2: Distanz.
1: 90 Grad, richtig rechter Winkel. Und da kannst du auch in der Kurve, wo du nicht sehen kannst,
2: ja,
1: noch Gegenverkehr kriegen.
2: Weißt du, was die vergessen haben?
1: Ja.
2: Da einen Parkplatz für den Rettungswagen hinzustellen.
1: Ja, ja,
2: das ist wirklich so.
1: Oder wenn ein Spiegel aufhängen oder sonst irgendwas. Ja. Bürgermeister hat aber schon sein Haupt gesenkt, hat gesagt, ja, dummes Ding passiert. Mal gucken, wie wir es wieder gerade biegen.
2: Grüße im wahrsten Sinne des Wortes.
1: Grüße nach Lauter. Fahrt langsam um die Kurve, damit es nichts schief geht. Wir wünschen einen schönen guten Morgen.
2: Morgen.

0: 11 Minuten nach um 9 haben wir's.
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0: Also ich kann mich noch sehr gut an meine Oma und ihr liebstes Hobby erinnern. Immer wenn sie ein bisschen Zeit hatte, dann saß sie in ihrem Sessel am Fenster und hat irgendwas gestrickt oder gehäkelt. Pullover, Socken, Mützen, Schals, die Oma konnte alles und es sah auch noch schick aus. Ja, häkeln und stricken, das war ja früher eher so ein Zeitvertreib der älteren Generation, aber das ist längst vorbei. Heutzutage beschäftigen sich auch jüngere Menschen gerne mit Nadel und Faden. Es gibt da sogar eine richtige Community im Netz und zahlreiche Influencer sind auf dem Gebiet aktiv. Und eine davon, die kommt jetzt ins Vogtland. Sie hat eine Einladung von Maria Lorenz angenommen und die wiederum betreibt gemeinsam mit ihrem Mann den Wolli-Versand in Weischlitz.
2: Wir beschäftigen uns mit Handarbeitszubehör rund um das Thema Stricken und Häkeln und Geschenkideen dazu. Und das machen wir schon seit 12 Jahren. In einem Online-Shop und seit 2 Jahren machen wir auch einen Lagerverkauf, wo die Menschen bei uns vorbeikommen können und die Produkte anfassen, fühlen und erleben können und von uns natürlich auch eine Beratung bekommen, wenn sie denn eine haben möchten.
0: Wie schon erwähnt, Häkeln und Stricken ist längst nicht mehr nur Omas Zeitvertreib. Es gibt viele Fans dieser kreativen Handwerkskunst. Etliche davon frönen ihr Hobby auch gemeinsam.
2: Es gibt ganz ja viele Designer, die schreiben sogar Bücher. Und wir haben erfahren, dass eine dieser Designerinnen eine Tour in Deutschland macht. Und dafür haben wir uns beworben. Das ist die Sylvie Rasch, die kommt aus Berlin und hat einen YouTube-Kanal mit über 250.000 Follower. Und da haben wir uns beworben. Wir haben gesagt, komm doch mal ins schöne Vogtland und würdest du auch bei uns so einen Strickkurs abhalten? Jetzt haben wir den Kurs bekommen am 18.06.2026.
0: Und diese Meisterin der Fäden und der Wolle wird den Interessierten dann in Weischlitz mal zeigen, was sie so auf der Nadel hat.
2: Das soll erstens die Menschen verbinden, die dasselbe Hobby haben. Und zweitens ist bei uns das Thema Sockenstricken zwei gleichzeitig, weil man fängt oft ein Projekt an und die andere liegt dann so ein bisschen in der Ecke. Und die Sylvie wird uns durch den Abend begleiten und sie zeigt uns dann mit einem schönen Design, wie man eben da zwei Socken gestalten kann.
0: Ja, und das wird sehr spannend und auch sehr interessant am 18. Juni. Wenn Sie dabei sein möchten, es gibt noch freie Plätze für den Workshop mit Sylvie Rasch. Interessierte können sich beim Wolli-Versand in Weischlitz melden. Na dann, wir wünschen jetzt schon mal viel Spaß. Frei nach dem Motto, eine rechts, eine links und eine fallen lassen, oder? Nee, vielleicht doch besser nicht mit dem fallen lassen. Nee.

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1: Californication. Californication ist ein Song der US-amerikanischen Crossover-Band Red Hot Chili Peppers. Er wurde am 20. Juni 2000 als vierte Single aus dem gleichnamigen Album veröffentlicht. Der Titel ist eine Wortkombi bzw. ein sogenanntes Kofferwort aus California, also für Kalifornien, und Fornication, das steht im Englischen für Unzucht. Die Wortschöpfung wird seit den 1950ern verwendet, um die planlose, unbedachte Bevölkerungsausdehnung in einigen Gebieten Südkaliforniens zu beschreiben. Das Thema ist für die Red Hot Chili Peppers recht typisch, sowohl vom Verweis auf ihre Heimat Kalifornien, als auch von der Kritik an der verantwortungslosen Gesellschaft. Die Texte der Red Hot Chili Peppers sind allgemein sehr durchdacht, haben fundamentale Hintergründe und kommen ohne leeres Rock'n'Roll-Blabla aus. Der Titel Californication hat mit der gleichnamigen Fernsehserie von und mit David Duchovny übrigens nichts gemeinsam. Zwar verklagten die Red Hot Chili Peppers den Fernsehsender Showtime auf Schadenersatz, da die Band davon ausging, dass die Serie durch die Popularität des gleichnamigen Albums profitiert und Wort- und Markenrechte missachtet hätte. Tatsächlich hatten die Red Hot Chili Peppers sich den Namen aber gar nicht sichern lassen und die Benennung ging auf ältere Wurzeln zurück. Die Klage wurde daher abgewiesen.
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5: Vielerorts wird so ein leichter Wind durchs Vogtland, aber der tut dem schönen Wetter heute absolut keinen Abbruch. Denn die Temperaturen, die gehen hoch auf 24 Grad dann in der Spitze. Es wird ein paar lockere Wolken geben, aber auch viel Sonnenschein. Und es bleibt heute tagsüber trocken. Erst am späten Nachmittag zur Richtung Abend oder auch in der Nacht zum Mittwoch ziehen dickere Wolken rein und dann kann es schon mal ein bisschen Regen geben. Morgen starten wir in den Tag mit so einem Mix aus Sonne und dickeren Wolken. Da ist am Vormittag gelegentlich ganz vereinzelt mal noch ein Spritzer Regen drin. Richtung Nachmittag bleibt es dann trocken bei 18 bis 20 Grad. Donnerstag und Freitag dann Höchstwerte um 22 Grad und das Wetter gestaltet sich ziemlich wechselhaft. Es gibt Sonne und Wolken, aber auch Regenschauer und örtlich kurze Gewitter. Jetzt haben wir es eine Minute nach 9:30.
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6: Ich bin Ron Tamme. Unachtsamkeit ist die Ursache eines Unfalls am Morgen in der Plauner Ostvorstadt gewesen. Dabei hat ein Auto einem Radfahrer die Vorfahrt genommen. Der Biker hatte auf einem Kindersitz ein Kleinkind dabei. Beide stürzten und wurden verletzt. Ein mutmaßlicher Drogendealer aus Plauen muss sich ab heute vor dem Landgericht Zwickau verantworten. Der 40-Jährige soll mehrere Jahre lang im großen Stil Cannabis und synthetische Drogen gelagert und im gesamten Vogtland weiterverkauft haben. Im Vogtlandkreis starten in dieser Woche umfangreiche Straßenbauarbeiten. Im Rahmen von Tagesbaustellen werden die Oberflächen mit Split behandelt, heißt es aus dem Landratsamt. In gut 2,5 Wochen sollen die Vorhaben abgeschlossen sein. Soweit Vogtlandradio kompakt.
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5: 9:50, hallo liebe Autofahrer, schönen guten Morgen. Der Blick auf die Straßen sieht entspannt aus. Da rollt der Verkehr, wir haben nichts zu vermelden, außer drei Blitzern. Und die stehen auf der A72 in Richtung Chemnitz zwischen Reichenbach und Zwickau West. Der nächste in Plauen auf der Bertrand-Rothstraße in der 30er-Zone blitzt da in beide Richtungen. Und noch ein Blitzer ebenfalls in Plauen auf der Lindemannstraße stadtauswärts, auch hier im 30er-Bereich. Können Sie ergänzen? Haben Sie noch was entdeckt? Tun Sie es, bimmeln Sie mal durch. Wir sagen es weiter. 0800 30 30 113. Gerne per WhatsApp. Die Nummer steht auf vogtlandradio.de. Vielen Dank. Wir wünschen eine gute Fahrt.
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5: Guten Start in den Dienstag wünschen wir. Heute haben wir den 2. Juni und gleich kümmern wir uns nochmal um den Sport bei uns hier im schönen Vogtland.

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1: Sonne, ich grüße dich. Hallihallo.
2: Hallihallo.
1: So, und es geht heute los mit Fußball, denn nach 17 Jahren muss Regionalligist Meuselwitz den Gang in die Oberliga antreten. Und das hat einen Grund. Ligakonkurrent Lok Leipzig hat den Aufstieg in die dritte Liga verpasst.
2: Das ist aber auch bitter. Die Messestädter verloren am Abend noch das zweite Relegationsspiel gegen die Würzburger Kickers. 1:2, so das Ergebnis. Schon das Hinspiel hatte die Lok mit 0:1 verloren. Es ist bereits das dritte Mal innerhalb von 6 Jahren, dass die Leipziger in den Aufstiegsspielen scheitern und damit in der Regionalliga bleiben. Und bei 3 Mannschaften absteigen ist eben auch der ZFC dabei. Die Zipsendorfer hatten die Saison auf Rang 16 beendet.
1: Der vogtländische Fußballnachwuchs indes hat's besser gemacht, denn die D-Juniorinnen der Spielgemeinschaft Neustadt-Jößnitz-Erlbach, die sind Vize-Landesmeister.
2: Da kann man schon mal sagen, Glückwunsch. Mhm. Im Endspiel gegen Bischofswerda kam es zu einem torlosen Unentschieden. Ja, aber durch die schlechtere Ausgangslage mit einer Niederlage, einem Sieg und einem Unentschieden in der Vorrunde kamen die Vogtländerinnen letztlich dann doch nur auf Rang 2, aber immerhin Vize-Landesmeister.
1: Ja, nicht schlecht. Super Sache, genau. Im Endspiel gegen Bischofswerda kam es, nee, Quatsch, das hast du ja gerade gelesen.
2: Genau.
1: Was machst du denn hier? Eine Zeile weiter. So, und jetzt fange ich an hier. Ein überaus erfolgreiches Sportwochenende liegt hinter den Leichtathleten des LATV Plauen. Der Verein hatte sich mit 26 Teilnehmern an den Vogtlandspielen beteiligt.
2: Ja, und die holten beeindruckende 33 Medaillen. Viele Athleten erzielten persönliche Bestleistungen, darunter Oliver Krase, der im Fünfkampf in der Altersklasse 11 die Norm für den Entwicklungskader erreichte. Überragend zeigte sich zudem Elin Volkmar, die über die 400 Meter tritt leicht die Qualifikation für die deutschen Meisterschaften erfüllte.
1: Auch der vogtländische Wintersportnachwuchs zeigte sich am Wochenende in Bestform. Beim Sachsenpokal in Solland holten die Athleten des VSC Klingenthal sowie des Sportcamps zahlreiche Spitzenplätze.
2: Ja, und das besonders in den Disziplinen Skispringen und nordischer Kombination. Im Skispringen zum Beispiel überzeugten Samuel Meinl mit einem Sieg von der 14-Meter-Schanze sowie Elia Schwab, der die Klasse Schüler 3 dominierte. Auch in der nordischen Kombination bestätigten beide ihre starke Form, wobei Meinl erneut gewann und Schwab einen 2. Platz erreichte.
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1: Na, das geht doch. Das ist doch ein richtig schöner, freundlicher Frühsommertag heute. Dieser Dienstag bei uns hier im Vogtland. Die Temperaturen, die nähern sich vielerorts schon der 20-Grad-Marke. Und auf 24 Grad kommen wir dann heute am Nachmittag in der Spitze. Es gibt Sonne, es gibt ein paar lockere Schleierwolken. Tagsüber erstmal keine Niederschläge. Aber am späten Nachmittag Richtung Abend, Richtung Nacht werden die Wolken kompakter und dann kann es hier und da auch mal ein paar Tropfen Regen geben. Gucken wir mal Richtung Mittwoch. Da starten wir mit ein paar Wolken und örtlich gesehen auch mit kurzen Niederschlägen. Später bleibt es dann trocken und wird sonnig bei 18 bis 20 Grad. Donnerstag und Freitag erwartet uns dann recht wechselhaftes Wetter. Temperaturen ähnlich, um die 20 Grad Marke werden die da pendeln. Ja, und es ist an den beiden Tagen von allen was dabei. Es gibt viel Sonne, es gibt aber auch dicke Wolken. Zwischendrin kurze Regen. Schauer und auch Blitz und Donner sind am Donnerstag und Freitag möglich. Um 10.
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2: Ich bin Romy Plank. Eine prominente Strickinfluencerin macht demnächst Station in Weischlitz. Am 18. Juni hält Silvi Rasch einen Workshop im Woli-Versand. Handarbeitsbegeisterte können sich noch anmelden, so Woli-Chefin Maria Lorenz.
3: Das soll erstens die Menschen verbinden, die dasselbe Hobby haben. Und zweitens ist bei uns das Thema Sockenstricken zwei gleichzeitig, weil man fängt oft ein Projekt an und die andere liegt dann so ein bisschen in der Ecke. Und die Silvi wird uns durch den Abend begleiten und sie zeigt uns dann mit einem schönen Design, wie man eben da zwei Socken gestalten kann.
2: Unachtsamkeit ist die Ursache eines Unfalls am Morgen in der Plauener Ostvorstadt gewesen. Dabei hat ein Auto einem Radfahrer die Vorfahrt genommen. Der Biker hatte auf einem Kindersitz ein Kleinkind dabei. Beide stürzten und wurden nur leicht verletzt. Unterdessen ist die Werdauer Straße in Ebersbrunn bei Zwickau wegen umgestürzter Bäume am Morgen zeitweise gesperrt gewesen. Einer der Bäume hatte eine Stromleitung heruntergerissen. Das Kabel lag zwischen den Autos auf der Straße. Feuerwehr und Netzbetreiber waren im Einsatz. Verletzt wurde niemand. Ein mutmaßlicher Drogendealer aus Plauen muss sich seit heute vor dem Landgericht Zwickau verantworten. Der 40-Jährige soll mehrere Jahre lang im großen Stil Cannabis und Crystal gelagert und im gesamten Vogtland weiterverkauft haben. Das Rauschgift stammte laut Anklage von einem Mittelsmann, der die Drogen aus Holland eingeführt haben soll. Für den Prozess sind 3 Verhandlungstage angesetzt. Nach der ersten gemeinsamen Landrätewanderung im Vogtland vergangenen Samstag steht bereits der nächste Termin fest. Ende August eröffnen Thomas Hennig und Uli Schäfer den Pfad der Aussteiger, teilte der Tourismusverband Vogtland mit.
4: Dabei handelt es sich um den ersten finalen Tagesrundwanderweg des Clusters Gölschtal-Touren. Auch dieser länderübergreifende Weg wurde in Zusammenarbeit der Städte Greiz und Elsterberg entwickelt und ausgestattet. Er soll am 25. August, ebenfalls bei einer Landrätewanderung, ab der alten Papierfabrik in Greiz eingeweiht werden. Insgesamt will der Tourismusverband 27 Tagesrundwanderwege in der Region schaffen. Doro Hedrich, Vogtlandradio.
2: Und das waren die Vogtlandradio-Nachrichten.
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1: Auf die Sekunde genau 3 Minuten nach um 10 haben wir es. Hallo, liebe Autofahrer, der Blick auf die Straßen. Da haben wir nur ein Problem. Das ist die A72 in Richtung Chemnitz zwischen Dreun und Reichenbach. Da gibt es heute eine Tagesbaustelle. Der rechte Fahrstreifen bleibt bis gegen Mittag da gesperrt. Ja, ansonsten Holz können Sie ergänzen, haben Sie noch was entdeckt, dann mal durchbimmeln bitte. Wir sagen es gerne weiter. 0800 30 30 113 oder gerne per WhatsApp. Die Nummer steht auf vogtlandradio.de. Dankeschön und eine gute Fahrt.
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1: Ja, schön, dass Sie dabei sind. Ich bin Thomas Lammer und gleich gucken wir mal, welche Freizeitmöglichkeiten es denn heute bei uns hier im schönen

0: Ein paar Sekunden noch, dann haben wir es 10:45.
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0: Also definitiv, wir sind die, die was dagegen haben, denn die Langeweile haben wir nicht. Stimmt's, Romy?
2: Ganz genau, also wir haben gut zu tun.
0: Richtig, wir haben einen absoluten Zettel voll, was man heute an diesem wunderschönen Dienstag im Vogtland alles erleben kann. Oh, ich würde sagen, stoppen wir gleich mal los, ja?
2: Im König-Albert-Theater in Bad Elster trifft heute beeindruckende Akrobatik auf bezaubernde Musical-Magie. Lassen Sie sich von den Schülern der Artistenschule Berlin auf eine spektakuläre Reise durch die Welt des Musicals entführen. Von Mamma Mia über Mary Poppins und Wicked bis hin zu Oscar-Hit Footloose gibt's hier für jeden etwas zu genießen. Der Vorhang hebt sich 19.30 Uhr.
0: Oder aber Sie entspannen nach einem stressigen Arbeitstag im Häkelcafé in der Jürgen-Fuchs-Bibliothek in Reichenbach. Hier können Jung und Alt lernen mit Strick und Häkeln.

0: Los geht das Ganze um 14 Uhr.
1: Oder lernen Sie eine ganz andere Seite von Plauen kennen auf einer spannenden Erkundungstour durch die historische Altstadt. Erleben Sie die schönsten Ecken der Spitzenstadt und lauschen Sie interessanten Anekdoten über historische Persönlichkeiten und geschichtliche Ereignisse. Beginn der Führung ist um 11. Am besten vorher noch mal kurz durchklingeln.
0: Mhm. Im Schloss Mühldorf tritt heute der Luftwaffenmusikchor Erfurt auf. Auf einem lustigen Kammerkonzert können Sie ein vielseitiges Programm aus klassischen Werken, aus Swing, Rock und Pop und sogar Filmmusik hören. Auch die klassischen Werke und traditionelle Märsche kommen nicht zu kurz. Los geht das Konzert heute um 19 Uhr. Ja, da war für jeden was dabei. Und wenn Sie vielleicht auch mal noch einen Tipp haben, den wir hier ansprechen könnten, Omi, wohin
1: dann
0: mit
1: schicken Sie uns am besten eine Mail an freizeit@voglandradio.de.
0: So einfach geht das. Danke dir.
1: Gerne.

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2: Der Himmel über dem Vogtland ist heute zugegebenermaßen nicht ganz makellos, ne? Also nicht so ein ganz strahlendes Blau. Da ziehen ein paar Wolken durch, die sind aber erst mal harmlos, da gibt's keinerlei Niederschläge. Und die Sonne hat auch viel Platz, ein leichter Wind weht um die Häuser und die Temperaturen erreichen dann am Nachmittag Spitzenwerte um die 24 Grad. Aber dann zieht was rein. Wir kriegen am Abend und in der Nacht dickere Wolken. Da können gut und gerne auch schon mal ein paar kurze Regenschauer runterkommen. Und so sieht dann auch der Start in den Mittwoch aus. Erst ein bisschen Regen, später dann einen Mix aus Wolken und Sonne. Am Mittwoch bei Höchstwerten um die 20 Grad. Und die nächsten Tage, dann Donnerstag und Freitag, wird's wechselhaft mit Wolken, mit Sonne, mit Schauern und Gewittern. Und das Ganze bei ähnlichen Temperaturen um die 20 Grad Marke herum. Jetzt haben wir es 10:30.
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3: Ich bin Romy Plank. Eine prominente Strickinfluencerin macht demnächst Station in Weischlitz. Am 8. Juni hält Silvi Rasch einen Workshop im Wohli-Versand. Unachtsamkeit ist die Ursache eines Unfalls am Morgen in der Plauener Ostvorstadt gewesen. Dabei hat ein Auto einem Radfahrer die Vorfahrt genommen. Ein mutmaßlicher Drogendealer aus Plauen muss sich ab heute vor dem Landgericht Zwickau verantworten. Der 40-Jährige soll mehrere Jahre lang im großen Stil Cannabis und Crystal gelagert und im gesamten Vogtland weiterverkauft haben. Soweit Vogtland Radio kompakt.
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2: Gleich immer 10:55. Hallo, liebe Autofahrer. Bitte Obacht auf der A72 in Richtung Chemnitz. Zwischen Treuen und Reichenbach eine Tagesbaustelle. Der rechte Fahrstreifen ist gesperrt und die Arbeiten dort sind geplant bis heute gegen Mittag. Ansonsten Holz, weitere Störungen haben wir aktuell nicht. Blitzer gibt's aber. Und zwar am Ortseingang Gera-Langenberg, wenn Sie aus Richtung Bad Köstritz kommen. Und dann haben wir noch einen in Kauschwitz, Ortsausgang Richtung Schöpsdreh. Dankeschön an den Andreas für die Info. Und wenn Sie noch was entdeckt haben, dann bimmeln Sie durch. Wir sagen es weiter 0800 30 30 113. Gerne können Sie auch eine WhatsApp schicken. Die Nummer steht auf vogtlandradio.de. Vielen Dank, wir wünschen eine gute Fahrt.
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2: Jo, ich bin Thomas Lammer, wünsche einen schönen Dienstag allerseits und ich würde mal vorschlagen, jetzt gönnen wir uns mal so einen richtig schönen 80er zum Start in diese halbe Stunde. Was Ruhiges, was Ausgeglichenes. 4:14 mit Paul Young. Come back and stay.

0: Schönen Dienstag alle miteinander, hier ist Vogtland Radio. Wir haben es gleich 10:45. Ja, jetzt gucken wir mal in unsere Jobbörse. Es gibt nämlich aktuell Angebote für berufliche Veränderungen, für freie Stellen. 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
1: So langsam geht's Richtung Mittag und so langsam gehen auch die Temperaturen in die Richtung, wo wir sie hinhaben möchten. Am Nachmittag erreichen wir Spitzenwerte um die 24 Grad. Es gibt ein paar lockere Schleierwolken am Himmel, die Sonne blinzelt durch und es bleibt erstmal trocken. Erst am Abend bzw. in der Nacht zum Mittwoch ziehen dicke Wolken rein. Und da gibt es auch die ersten Regenschauer. Morgen dann zum Start in den Tag ist vereinzelt mal noch ein bisschen Regen möglich. Später lockert es dann auf, die Sonne kommt raus. Temperaturen gibt es morgen um die 20-Grad-Marke herum. Donnerstag und Freitag dann wechselhaft. Es wird ähnliche Temperaturen, auch da so 20, 21 Grad wird es geben. Ja, ansonsten Sonne und Wolken, aber auch Schauer und Gewitter. Da ist von allem ein bisschen was dabei. Und jetzt haben wir es um 11.
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2: Ich bin Romy Plank. Im Oktober soll Bad Brambach nach Bad Elster eingegliedert werden. Dafür fließt nun auch ein finanzieller Zuschuss vom Freistaat.
3: 6,5 Millionen Euro lässt sich Sachsen die Fusion kosten. Das hat das Finanzministerium jetzt noch einmal bestätigt, heißt es aus dem Rathaus in Bad Elster. Voraussetzung dafür allerdings ist, dass der Bürgerentscheid positiv ausfällt. Die Abstimmung ist am 14. Juni geplant. Durch die Eingliederung versprechen sich beide Kurorte finanzielle Einsparungen. Ron Tammel, Vogtlandradio.
2: Gegen zwei mutmaßliche Tierquäler in Pößneck hat das Schleizer Landratsamt ein Tierhaltungsverbot ausgesprochen. Eine Frau und ein Mann sollen im November einen Hund mit Medikamenten vergiftet und anschließend stranguliert haben. Der Fall war durch Anzeigen von Tierschutzvereinen bekannt geworden und sorgt derzeit auch in sozialen Netzwerken für Aufsehen. Polizei, Staatsanwaltschaft und das Veterinäramt ermitteln weiter. Eine prominente Strickinfluencerin macht demnächst Station in Weischlitz. Am 18. Juni hält Silvie Rasch einen Workshop im Woli-Versand. Handarbeitsinteressierte können sich noch anmelden, so Woli-Chefin Maria Lorenz.
4: Das soll erstens die Menschen verbinden, die dasselbe Hobby haben. Und zweitens ist bei uns das Thema Sockenstricken zwei gleichzeitig, weil man fängt oft ein Projekt an und die andere liegt dann so ein bisschen in der Ecke. Und die Sylvie wird uns durch den Abend begleiten und sie zeigt uns dann mit einem schönen Design, wie man eben da zwei Socken gestalten kann.
2: Unachtsamkeit ist die Ursache eines Unfalls am Morgen in der Plauener Ostvorstadt gewesen. Dabei hat ein Auto einem Radfahrer die Vorfahrt genommen. Der Biker hatte auf einem Kindersitz ein Kleinkind dabei. Beide stürzten und wurden nur leicht verletzt. Der LATV Plauen hat bei den Vogtlandspielen am Wochenende abgeräumt. Mit 26 Sportlern holte der Verein insgesamt 33 Medaillen. Oliver Krasse erfüllte im Fünfkampf der Altersklasse 11 die Norm für den Entwicklungskader und Elin Volkmar schaffte über 400 Meter in 58,81 Sekunden sowohl den Landeskader als auch die deutsche Meisterschaftsnorm. Weitere Goldmedaillen gingen unter anderem an Nele Merkner, Lani Schmitz, Svea Volkmar, Lilly Steinmüller und Lara-Sophie Müller. Das waren die Vogtland-Radio-Nachrichten.
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1: Ganz genau, 3 Minuten nach um 11. Hallo, liebe Autofahrer, der Blick auf die Straßen geht los auf der A4 Richtung Dresden zwischen Hohenstein-Ernsthal und Limbach-Oberfrohna, eine Tagesbaustelle. Hier kommt es bis 13 Uhr zu Behinderungen. Selbes Problem auch auf der A72 in Richtung Chemnitz zwischen Dreuen und Reichenbach, eine Tagesbaustelle. Hier ist der rechte Fahrstreifen gesperrt und die Arbeiten dauern voraussichtlich bis gegen 12 Uhr. Dann gucken wir nochmal ins Stadtgebiet. Plauen-Dresdner Straße, Stadt auswärts. Da staut sich der Verkehr auf Höhe der Kreuzung beim Autohaus und der Tankstelle. Dort sind Markierungsarbeiten. Die Fahrbahn ist in beiden Richtungen auf einen Fahrstreifen verengt. Und erfahren haben wir es vom Sven. Dankeschön. Blitzer gibt es auch noch auf der B93 zwischen Wilkau, Haslau und Zwickau und am Ortseingang Gera-Langenberg, wenn Sie aus Richtung Bad Köstritz kommen. Haben Sie noch was entdeckt, Staus, Blitzer oder mehr? Bitte melden über die kostenlose 0800 30 30 113. Gerne per WhatsApp. Die Nummer steht im Netz auf vogtlandradio.de. Vielen Dank, wir wünschen eine gute Fahrt.
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1: Mit Thomas Lammer, schönen Dienstag alle miteinander.

0: Es geht auf 11:45 allerhöchste Zeit mal für einen Blick auf unsere Pinnwand.
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0: Ja, da sind nämlich seit gestern ein paar neue Angebote eingegangen. Die wollen wir Ihnen nicht vorenthalten, die wollen wir gleich mal besprechen, damit Sie wissen, für den Fall, dass Sie sich interessieren, wo Sie dran sind und dann eventuell gleich mal mit dem Verkäufer Kontakt aufnehmen können. Alles funktioniert über unsere Internetseite, über vogtlandradio.de. Einfach mal reinklicken und da finden Sie alle nötigen Informationen, auch die Kontakte zu den Anbietern und so weiter und so fort. So, und dann starten wir mal mit einem E-Bike, High Bike Tracking X-Duro. So ist die offizielle Bezeichnung. Es ist nur 1000 Kilometer gefahren, ist in einem sehr guten Zustand. Der Motor ist von Bosch und es wäre in Mühlleiten zum Abholen. Der Preis für das Teil liegt bei 700 Euro. Das hat sich der Verkäufer vorgestellt. So, gucken wir mal. Dann haben wir noch was für alle jungen Bands, für alle DJs, die ja vielleicht eventuell ein bisschen neues Equipment brauchen, eine neue Anlage oder so. Da wird in Reichenbach einiges angeboten. Eine komplette Anlage für eine kleine Band oder auch die, die es werden wollen, steht hier. Es sind zwei Boxen dabei mit einer Musikleistung von 150 Watt. Auch zwei Hochtöner sind mit dabei. Ein 8-Kanal-Mischpulten-Effektgerät, eine Stereo-Einstufe einschließlich REC mit Rollenkabel 2x10 Meter für die beiden Boxen sind vorhanden. Außerdem 2x5 Meter Audiokabel für andere Instrumente. Und für jedes Teil gibt es eine Abdeckhaube. Mikrofon mit Kabel, wenn erwünscht, ist auch im Angebot. Und der Verkäufer würde sich sogar bereit erklären, ein Foto zu sichten, damit man sich erstmal so ein bisschen einen Überblick verschaffen kann, was alles dazugehört. Und dann kann man ja miteinander ins Gespräch kommen. Der Preis liegt hier bei 550 Euro, ist aber auch noch verhandelbar. So, und dann haben wir was ganz Ausgefallenes. Hier bietet nämlich jemand in Zwickau Jugendzeitschriften der Jahre 1996 und 97 an. Er löst seine Zeitschriftensammlung auf. Da sind insgesamt 3 Kartons mit Fantastic, mit Kuschelrock, mit Hit, Popcorn, Bravo und so weiter, so wie die Zeitungen damals alle hießen oder heute auch noch heißen. Darin sind wunderschöne Poster und auch Autogrammkarten zu finden.

0: Zügen nacherleben. So steht es jedenfalls in diesem Angebot aus Zwickau drin. Der Zustand ist sehr gut und der Preis ist Verhandlungssache. Ja, und das war's dann auch schon wieder von uns, was unsere Angebote angeht. Wenn Sie gern etwas hinzufügen möchten, wenn Sie was suchen oder auch was verkaufen, verklingeln wollen, einfach mal rein ins Netz www.vogtlandradio.de, das kleine Formular ausfüllen und vielleicht sind Sie ja schon morgen bei uns hier in der Sendung.
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5: Die Temperaturen pendeln zur Stunde bei uns im Vogtland so zwischen 18 und 20. Örtlich auch schon 21 Grad. Und es wird noch ein bisschen wärmer. Da geht noch eine Kleinigkeit. 24 Grad kriegen wir dann in den meisten Ecken am Nachmittag. Die Sonne ist da. Es hängen ein paar Wolken am Himmel. Es gibt aber erstmal keinerlei Niederschläge, die kommen aber am Abend bzw. in der Nacht reingezogen. Denn spätestens ab dem Abend verdichten sich die dicken Wolken und die ersten Regenschauer fallen bereits in der Nacht. Morgen dann zum Start in den Mittwoch kann es auch mal noch ein paar Tropfen geben. Das beruhigt sich aber relativ schnell und spätestens ab der Mittagszeit ist es dann trocken und auch sonnig. Bei Temperaturen um 18 bis 20 Grad morgen. Und ähnliche Werte kriegen wir dann auch an den nächsten Tagen, am Donnerstag und Freitag. Und dazu ein wechselhaftes Wetterchen, Sonnewolken. Schauer und auch Gewitter stehen auf dem Plan. Und jetzt haben wir es gleich eine Minute nach 11:30.
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6: Ich bin Romy Plank. Im Oktober soll Bad Brambach nach Bad Elster eingegliedert werden. Dafür fließt nun auch ein finanzieller Zuschuss vom Freistaat. Vorausgesetzt, der Bürgerentscheid fällt positiv aus. Gegen zwei mutmaßliche Tierquäler in Pößneck hat das Schleizer Landratsamt ein Tierhaltungsverbot ausgesprochen. Eine Frau und ein Mann sollen im November vergangenen Jahres einen Hund mit Medikamenten vergiftet und anschließend auch noch stranguliert haben. Eine prominente Strickinfluencerin macht demnächst Station in Weischlitz. Am 18. Juni hält Silvi Rasch einen Workshop im Woli-Versand. Soweit Vogtlandradio kompakt.
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5: Wir haben es jetzt genau 11:30 so rum. Hallo liebe Autofahrer, wir gucken mal auf die Straßen. Die A4 Richtung Dresden zwischen Hohenstein-Ernsthal und Limbach-Oberfrohna, eine Tagesbaustelle, Behinderungen bis 13 Uhr sind da zu erwarten. Dann die A72 in Richtung Chemnitz zwischen Treuen und Reichenbach, auch da eine Tagesbaustelle. Der rechte Fahrstreifen ist gesperrt, dauert ebenfalls bis um die Mittagszeit herum. Und dann haben wir noch eine Meldung aus dem Stadtgebiet Plauen. Dresdner Straße, stadtauswärts, Stau auf Höhe der Kreuzung beim Autohaus und der Tankstelle. Dort werden auf der Fahrbahn Markierungen neu aufgebracht und die Fahrbahn ist in beide Richtungen auf einen Fahrstreifen verengt. Plötzer, A72 in Richtung Hof, kurz vor Reichenbach. Danke an den André für die Info. Dann haben wir noch die B93 zwischen Wilkau, Haslau und Zwickau und am Ortseingang Gera-Langenberg stehen sie auch. Und zwar, wenn sie aus Richtung Bad Köstritz kommen. Haben Sie noch was, Staus, Blitze oder mehr? Bitte melden über die kostenlose 0800 30 30 113 oder per WhatsApp. Die Nummer steht auf vogtlandradio.de. Vielen Dank, wir wünschen eine gute Fahrt.
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0: Gleich haben wir es eine Minute vor 11:45. So langsam geht's in Richtung Mittag. Hier bei uns im Vogtland. Ja, und so langsam geht's auch in Richtung Schichtwechsel. Der Sven ist da. Grüß dich, Sven.
1: Hi, hallo. Grüß dich.
0: Du bist ab 12 hier am Start. Und ich habe gesehen, du hast draußen in der Redaktion gewerkelt ohne Ende.
1: Ja,
0: das klingt oder das sieht nach einer proppevollen Sendung heute Nachmittag bei dir,
1: ja,
0: oder?
1: Ja, definitiv. Also wir haben auf jeden Fall sehr viel vor. Wir werden dann gleich mal über ein tolles Thema sprechen, was sich ja schon seit Jahren so ein bisschen etabliert. Das sogenannte Beach Wrestling.
0: Ah,
1: genau, da steht auch wieder was an. Da sprechen wir drüber, dann geht es auch mal in die Fußball-WM, ne, heute. Oh. Gucken wir mal ein bisschen was drauf. Und dann kann ich schon mal ein bisschen was anteasern. Es gibt nämlich ein Gewinnspiel, was bald startet.
0: Quatsch, ja. Bei uns, ja?
1: Ja, richtig. Ein tolles Festival, was bald hier in der Region ansteht. Ah. Und vielleicht kann da der eine oder andere Vogtländer auch hin mit unserer Hilfe.
0: Boah, alles dabei. Ein bisschen Sport, ein bisschen Kultur, ein bisschen ja, Fußball. Du hast gesagt, war das heute? Ja, die fliegen doch heute in die USA, ne?
1: Ja, ist richtig. Die haben ja auch bald dann das Testspiel dann drüben.
0: Ah,
1: ne? Und das dürfte jetzt langsam losgehen.
0: Ja. Finnland haben sie ja nur mit 4:0 nach Hause geschickt. Hey, wir werden Weltmeister.
1: Genau, jetzt ist wieder Euphorie da.
0: Das kann doch gar nicht mehr passieren. Die Kommentare am Montag, ich musste richtig lachen. Also wenn die das so machen, also ich denke mal, ja, viele Enthusiasten denken schon, Finale ist eigentlich schon
1: drin. Ja, ist
0: jetzt schon gebucht. Na klar doch, ja. Es wird auf jeden Fall sehr spannend. 14. Juni geht's los. Die Fußball-Weltmeisterschaft wird natürlich auch bei uns hier im Programm ein großes Thema sein. Ja, ich mache mich vom Acker, Sven, dir eine schöne Sendung.
1: Danke.
0: Und Ihnen einen richtig schönen Dienstag. Und wenn Sie mögen, bis morgen früh 5:00.

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1: Die Temperaturen sind heute ein bisschen höher als gestern. 24 Grad in der Spitze sind drin und das merkt man auch durchaus. Die Sonne verschafft sich immer mal Platz. Hier und da ist mal ein bisschen leichtes Gewölk unterwegs. Ganz vereinzelt besteht sogar mal die Chance, dass es ein bisschen tröpfelt, aber das ist eher nicht der Rede wert. Morgen dann am Mittwoch, da gibt's temperaturmäßig ein bisschen Knick. 19 Grad in der Spitze. Auch da sind am Vormittag vor allem noch mal ein paar Regenschauer mit drin. Dann später gibt's aber auch Auflockerungen. Der Donnerstag, der bringt dann 21 Grad in der Spitze mit, einen Mix aus Sonne und Wolken. Aber der Wind treibt auch Wolkenfelder rein, die dann speziell in Richtung Nachmittag Regenschauer mit sich bringen können und örtlich auch mal das ein oder andere Gewitter. Und jetzt ist es um 12.
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2: Ich bin Romy Plank. Im Oktober soll Bad Brambach nach Bad Elster eingegliedert werden. Dafür fließt nun auch ein finanzieller Zuschuss vom Freistaat.
3: 6,5 Millionen Euro lässt sich Sachsen die Fusion kosten. Das hat das Finanzministerium jetzt noch einmal bestätigt, heißt es aus dem Rathaus in Bad Elster. Voraussetzung dafür allerdings ist, dass der Bürgerentscheid positiv ausfällt. Die Abstimmung ist am 14. Juni geplant. Durch die Eingliederung versprechen sich beide Kurorte finanzielle Einsparungen. Ron Tammel, Vogtlandradio.
2: Gegen zwei mutmaßliche Tierquäler in Pößneck hat das Schleizer Landratsamt ein Tierhaltungsverbot ausgesprochen. Eine Frau und ein Mann sollen im November einen Hund mit Medikamenten vergiftet und anschließend stranguliert haben. Der Fall war durch Anzeigen von Tierschutzvereinen bekannt geworden und sorgt derzeit auch in sozialen Netzwerken für Aufsehen. Polizei, Staatsanwaltschaft und das Veterinäramt ermitteln weiter. Eine prominente Strickinfluencerin macht demnächst Station in Weischlitz. Am 18. Juni hält Sylvie Rasch einen Workshop im Woli-Versand. Handarbeitsbegeisterte können sich noch anmelden, so Woli-Chefin Maria Lorenz.
4: Das soll erstens die Menschen verbinden, die dasselbe Hobby haben. Und zweitens ist bei uns das Thema Sockenstricken zwei gleichzeitig, weil man fängt oft ein Projekt an und die andere liegt dann so ein bisschen in der Ecke. Und die Sylvie wird uns durch den Abend begleiten und sie zeigt uns dann mit einem schönen Design, wie man eben da zwei Socken gestalten kann.
2: Der LATV Plauen hat bei den Vogtlandspielen am Wochenende abgeräumt. Mit 26 Sportlern holte der Verein insgesamt 33 Medaillen, darunter 14-mal Gold, 12-mal Silber und 7-mal Bronze. Oliver Krasse erfüllte im Fünfkampf der Altersklasse 11 die Norm für den Entwicklungskader und Elin Volkmar schaffte über 400 Meter in 58,81 Sekunden sowohl die Landeskader als auch die deutsche Meisterschaftsnorm. Weitere Goldmedaillen gingen unter anderem an Nele Merkner, Lani Schmidt, Svea Volkmar, Lilly Steinmüller und Lara-Sophie Müller. Das waren die Vogtlandradio-Nachrichten.
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1: Es ist 2 Minuten nach um 12. Hallo, liebe Autofahrer. Vorsicht, A72 in Richtung Hof zwischen Hartenstein und Zwickau Ost. Da ist aktuell Stau und stockender Verkehr. Dort ein bisschen mehr Zeit einplanen. Und dann auf jeden Fall auch noch mit beachten die A4, das haben wir noch kurz vergessen, in Richtung Dresden zwischen Hohenstein, Ernster und Limbach, Oberfrohna. Ist eine Tagesbaustelle dort bis 13 Uhr. Ist da auch mit Behinderung zu rechnen. Geblitzt wird aktuell auf der A72 in Richtung Hof, kurz vor Reichenbach. Danke nochmal an André. B93 zwischen Wickau-Haslau und Zwickau und Ortseingang Gera-Langberg aus Richtung Bad Köstritz. Gibt's auch teure Fotos. Wenn Sie dann auch was gesehen haben, Stausblitzer mehr, gerne kostenlos durchgeben unter der 0800 30 30 113 oder per WhatsApp. Und die Nummer steht im Netz auf vogtlandradio.de. Dankeschön und kommen Sie gut an.
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1: Mit Sven Hopf, schön, dass Sie dabei sind. Es geht wieder in die deutsche Meisterschaft im Beach Wrestling. Nicht mehr lange, dann ist es soweit im Freibad Elzergarten in Oelsnitz. Und was da so los ist, das klären wir gleich mal.

0: Benson Boone mit Beautiful Things hier im Vogtlandradio. Gleich ist es 12:15.
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0: Ja, und auch dieses Jahr, da richten die Ringer des ASV Plauen wieder die deutsche Meisterschaft im Beach Wrestling aus. Der Termin, der steht am 11. Juli um 11 Uhr geht's da im Freibad Elstergarten in Oelsnitz los. Das sagte uns Ronny Lange eben vom ASV Plauen.
2: Wir haben die wieder zum zweiten Mal bekommen. Es wurde letztes Jahr nach der super Veranstaltung gleich vom Deutschen Ringerbund angefragt, ob wir die wieder ausrichten wollen. Wir haben uns eine Woche Bedenkzeit gegeben, weil trotzdem ein bisschen was durchsprechen muss. Und dann haben wir wieder zugesagt.
0: Und zum aktuellen Zeitpunkt, da bringt der ASV selbst 8 Athleten dann in den Ring. Und es wird nicht nur auf der Matte gerungen oder nicht auf der Matte gerungen, sondern eben im Sand.
2: Beach Wrestling, kurzer Kampf im Endeffekt, nur 2 Minuten. Bei 3 Punkten ist Schluss. Einmal austreten zum Beispiel oder aufs Knie gehen ist 1 Punkt weg. Beim Wurf ist der Kampf vorbei. Für die Zuschauer ist es sehr spannend. Erstens, weil sofort was passiert. Es wird eigentlich nicht groß taktiert. Es ist immer viel mit Action, viele Würfe zu sehen. Und wir müssen sagen, letztes Jahr hatten wir auch von den Zuschauern einen so hohen Zuspruch, dass sie gesagt haben, ey, das war echt geil, dass mal was Neues auch im Vogtland zu sehen ist. Und deswegen haben wir gesagt, das muss man nochmal machen.
0: Wie viele Athleten dann im Juli bei der Deutschen Beach Wrestling Meisterschaft im Vogtland antreten, das bleibt noch abzuwarten. Aber Ronny Lange hofft, dass diesmal ein paar mehr dabei sind als bei der Premiere im vergangenen Jahr.
2: Letztes Jahr waren es 86 Sportler am Start gewesen, was schon ein guter Zuwachs war auf alle Fälle. Auch da wir letztes Jahr sehr viele Sportler auch gerade aus Saarland hatten, aus Bayern viel da war, was das Feld natürlich viel offener macht. Wir hoffen uns dann dieses Jahr weit über die 100 Sportler zu kommen. Mehr Sportler noch aus Brandenburg, weil die letztes Jahr zeitgleich auch eine Meisterschaft hatten.
0: Breit gefächert wird das Teilnehmerfeld auch, da es sich um eine offene Meisterschaft handelt. Heißt, es können auch wieder Judoka, MMA oder Freizeitsportler im Beachwrestling antreten. Froh ist Ronny Lange aber, dass wieder die Partner aus dem letzten Jahr wieder mit im Boot sind. Und das erleichtert natürlich auch das Prozedere.
2: Viel muss man nicht mehr machen. Das meiste ist gegeben. Die Stadtwerke unterstützen uns wieder. Die stellen das Freibad wieder zur Verfügung. Der Termin auch, was immer für uns wichtig ist, dass in dem Termin auch keine andere Veranstaltung im Bad ist. Rest sind dann halt Sponsoren reinschaffen, Gelder, dass man das Ganze auch finanzieren kann. Und am Ende müssen die Sportler und Sportlerinnen kommen, die ein super Turnier machen.
0: Dann kann man auf jeden Fall nur gutes Wetter und viele Athleten wünschen. Am 11. Juli, da wird im Oelsnitzer Freibad Elstergarten zum bereits 2. Mal die deutsche Meisterschaft im Beach Wrestling ausgetragen. Federführend dabei der ASV Plauen und wir sprachen dazu mit Ronny Lange.

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9: Die Temperaturen heute bei 24 Grad und auch so ist es gefühlsmäßig deutlich wärmer als gestern, denn wenn so ein bisschen Wind aufkommt, dann bringt der durchaus auch warme Luft mit sich. Allerdings können auch im Laufe des Tages dann hier und da mal ein paar Regenschauer mit reingezogen kommen und örtlich vielleicht sogar das ein oder andere Gewitter. Die Regenschauertätigkeit, die wird dann bis morgen Vormittag zumindest noch weitergehen. Morgen kühlt es dann auch etwas ab, nur noch 19 Grad in der Spitze, aber auch da gibt es Auflockerungen. Der Donnerstag, der bringt dann von allem ein bisschen was mit, 21 Grad auf dem Thermometer, dann Sonne, Wolken und auch vielleicht mal das ein oder andere Schauerchen dann im Wechsel. 12.30 Uhr, 12:30, 12:30 ist es.
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10: Ich bin Romy Plank. Erneut wird im Vogtland die deutsche Meisterschaft im Beachwrestling ausgetragen. Am 11. Juli steigen die Wettkämpfe im Freibad Elstergarten in Oelsnitz. Gegen 2 mutmaßliche Tierquäler in Pößneck hat das Schleizer Landratsamt ein Tierhaltungsverbot ausgesprochen. Eine Frau und ein Mann sollen im November einen Hund mit Medikamenten vergiftet und anschließend stranguliert haben. Eine prominente Strickinfluencerin macht demnächst Station in Weischlitz. Am 18. Juni hält Silvi Rasch einen Workshop im Woli-Versand. Soweit Vogtlandradio kompakt.
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9: Eine Minute nach 12:30 ist es. Schönen guten Tag, liebe Autofahrer. Vorsicht, weiter. A4 in Richtung Dresden zwischen Hohenstein-Ernsthal und Limbach-Oberfrohna ist noch eine Tagesbaustelle bis etwa 13 Uhr. Und auf der A72 in Richtung Hof zwischen Hartenstein und Zwickau-Ost, da gibt es Stau, stockenden Verkehr aktuell. Dort etwas mehr Zeit einplanen. Geblitzt wird aktuell auf der A72 in Richtung Hof kurz vor Reichenbach, B93 zwischen Wilkau-Haslau und Zwickau und Ortseingang Gera-Langenberg aus Richtung Bad Köstritz. Wenn Sie dann auch noch was gesehen haben, Staus, Blitzer und mehr, gerne uns das bitte kostenlos durchgeben unter der 0800 30 30 113 oder per WhatsApp. Und die Nummer, die finden Sie im Netz auf vogtlandradio.de. Dankeschön und wir wünschen Ihnen eine gute Fahrt.
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9: Mit Sven Hopf und gleich gibt's bei uns das Wettergespräch. Gucken wir mal, wie sich das alles so entwickelt.

0: Thomas D. und Rückenwind hier im Vogtlandradio und damit ist es jetzt gleich 12:45.
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0: Und mit unserem Vogtlandradio Wetterexperten Stefan Bender. Hallo, grüß dich.
2: Hallo Sven.
0: Stefan, heute ist merklich wärmer, auch wenn es nur ein paar Grädchen auf dem Thermometer sind, aber das fühlt sich heute ganz anders an als gestern, oder?
2: Ja, wir sind ja auch gleich dabei, die Sommertemperatur zu knacken. Im Moment noch nicht ganz die Temperaturspanne. Die reicht so jetzt von 20 bis 24 Grad. Richtung Altenburger Land haben wir die 24 Grad. Aber das geht ja noch ein bisschen weiter. Das ist ja auch schön, das Wetter. Wenn du genau hinguckst, sind eigentlich nur dünne Wolken. Und die Sonne scheint durch. Und deswegen geht es noch ein bisschen rauf. Die 25, vielleicht sogar die 26 Grad sind drin.
0: Ja.
2: Was auch drin sind, sind ein paar dickere Wolken, die dann am späten Nachmittag, also zum Feierabend quasi, reinkommen. Da gibt's aber zunächst mal so gut wie keine Schauer. Ja. Erst heute Abend, wenn es dunkel ist, da kann es häufiger mal schütten und dann kommen auch Gewitter dazu.
0: Ah, okay. Und hält sich das Regengeschehen dann so ein bisschen die nächsten, ja, ich sage jetzt mal nicht Tage, aber dann bis morgen rein zum Beispiel?
2: Also du willst es nicht herbeireden
0: mit den Tagen, um Gottes Willen. Nee.
2: Also wir kriegen in der Nacht den Hauptregen. Ich finde, das ist anständig von den Regenwolken, sodass wir morgen nur vereinzelt, also wirklich nur vereinzelt Schauer haben. Mhm. Was allerdings der Unterschied zu heute ist, ist eine Ecke kühler, 15 bis 20 in der Spitze, die Temperaturen.
0: Ja.
2: Und ein, also deutlich windiger. Wer morgen dran steigen lassen möchte, kann das tun. Es wird ein ziemlich konstanter, doch kraftvoller Wind aus West bis Südwest. Und ganz auf die Sonne müssen wir auch nicht verzichten, vor allem nachmittags kommt die durch.
0: Mhm. Dann mal so ein Blick Richtung Donnerstag, was erwartet uns da?
2: Auch immer noch Wind, vor allem nachmittags. Es ist ein trockener Vormittag und dann am Nachmittag, am späten Nachmittag und abends kommen auch wieder 2-3 Schauer dazu. Ist auch nicht viel, alles in allem bei Temperaturen um bis zu 21 Grad.
0: Okay, na ja, gut, das lässt sich für einen Frühling noch aushalten. Ja, das stimmt, auf jeden Fall. Sehr schön, wunderbar. Stefan, dann danke ich dir und wünsche dir einen schönen Nachmittag dann, ja?
2: Dir auch, Sven, mach's gut, ciao.
0: Mach's gut, ciao.

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1: Die Sonne scheint, hat immer mal mehr Platz. Es sind aber auch Wolken unterwegs und wir haben es ja auch gerade von unserem Wetterexperten Stefan Bender gehört. Es kann dann vor allem in Richtung Abend und Nacht auch regnen. Örtlich ist vielleicht sogar mal ein kleines Gewitter mit dabei. Der Hauptregen wird aber in der Nacht dann runterkommen, hält sich dann dadurch auch noch bis morgen Vormittag. Morgen allgemein ein bisschen kühler, in Anführungszeichen, bei 19 Grad in der Spitze. Es gibt aber auch da dann sonnige Phasen im Laufe des Tages. Das Thermometer wird dann am Donnerstag auch schon wieder etwas hochklettern. Der Donnerstag, der bringt von allem so ein bisschen was mit. Es wird windige Phasen geben. Es gibt Sonne und Wolken im Wechsel, aber auch am Donnerstag sind hier und da dann mal ein paar Regenschauer mit drin. In Richtung Freitag, da beruhigt sich das Ganze schon wieder. Auch da zeigt sich immer mal wieder die Sonne und die Temperaturen dann am Freitag bei 18 Grad in der Spitze. Und jetzt haben wir es 13 Uhr.
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2: Ich bin Romy Plank. Erneut wird im Vogtland die deutsche Meisterschaft im Beachwrestling ausgetragen. Am 11. Juli steigen die Wettkämpfe im Freibad Elstergarten in Oelsnitz. Der Ausrichterverein ASV Plauen geht selbst mit 8 Athleten an den Start. So Vereinssprecher Ronny Lange.
3: Wir haben die wieder zum zweiten Mal bekommen. Es wurde letztes Jahr nach der super Veranstaltung gleich vom Deutschen Ringerbund angefragt, ob wir die wieder ausrichten wollen. Wir haben uns eine Woche Bedenkzeit gegeben, weil trotzdem ein bisschen was durchsprechen muss. Und dann haben wir wieder zugesagt.
2: Ein Rentner aus Gera ist erneut Opfer eines Anlagebetrugs geworden. Der 78-Jährige hat im Internet nach Möglichkeiten gesucht, seine 70.000 Euro aus einem früheren Betrugsfall zurückzubekommen. Dabei geriet er wieder an Betrüger und investierte noch einmal rund 45.000 Euro in eine angebliche Anlageplattform. Die Kripo ermittelt und warnt vor vermeintlich sicheren Geldanlagen mit dem Versprechen, bereits verlorenes Geld zurückzuholen. Im Oktober soll Bad Brambach nach Bad Elster eingegliedert werden. Dafür fließt nun auch ein finanzieller Zuschuss vom Freistaat.
4: 6,5 Millionen Euro lässt sich Sachsen die Fusion kosten. Das hat das Finanzministerium jetzt noch einmal bestätigt, heißt es aus dem Rathaus in Bad Elster. Voraussetzung dafür allerdings ist, dass der Bürgerentscheid positiv ausfällt. Die Abstimmung ist am 14. Juni geplant. Durch die Eingliederung versprechen sich beide Kurorte finanzielle Einsparungen. Ron Tammel, Vogtlandradio.
2: Gegen zwei mutmaßliche Tierquäler in Pößneck hat das Schleizer Landratsamt ein Tierhaltungsverbot ausgesprochen. Eine Frau und ein Mann sollen im November vergangenen Jahres einen Hund mit Medikamenten vergiftet und anschließend noch stranguliert haben. Der Fall war durch Anzeigen von Tierschutzvereinen bekannt geworden und sorgt derzeit auch in den sozialen Netzwerken für Aufsehen. Polizei und Staatsanwaltschaft ermitteln weiter. Eine prominente Strickinfluencerin macht demnächst Station in Weischlitz. Am 18. Juni hält Sylvie Rasch einen Workshop im Woli-Versand. Handarbeitsbegeisterte können sich noch anmelden, heißt es vom Unternehmen. Der LATV Plauen hat bei den Vogtlandspielen am Wochenende abgeräumt. Mit 26 Sportlern holte der Verein insgesamt 33 Medaillen. Oliver Krasse erfüllte im Fünfkampf die Norm für den Entwicklungskader. Elin Volkmar schaffte über 400 Meter die deutsche Meisterschaftsnorm. Und weitere Goldmedaillen gingen unter anderem an Nele Merkner, Lani Schmitz, Svea Volkmar, Lilly Steinmüller und Lara Sophie Müller. Das waren die Vogtland-Radio-Nachrichten.
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1: 3 Minuten nach um 1 ist es. Schönen guten Tag, liebe Autofahrer. Verkehrsbehinderungen sind uns nicht gemeldet, aber geblitzt wird noch auf der A72 in Richtung Hof, kurz vor Reichenbach. Und wenn Sie dann auch was gesehen haben, Stausblitzer und mehr, gerne das kostenlos durchgeben, bitte unter der 0800 30 30 113 oder per WhatsApp. Und die Nummer, die finden Sie im Netz auf vogtlandradio.de. Dankeschön und wir wünschen eine gute Fahrt.
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1: Und da gibt's gleich bei uns den Wirtschaftsticker.

0: Go Solo hier im Vogtland Radio von Swetch und Tom Rosenthal. Natürlich allein gehen wir nicht, sondern wir sind mit Ihnen zusammen hier an diesem Mittag am 2. Juni. Und wir schauen mal in die Welt der Wirtschaft und da geht's auch um Fahrzeuge, wo man zusammen vielleicht auch manchmal leiden muss. Schauen wir mal.
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2: Ich bin Luisa Ruckdesche. Getreu dem Motto, nicht viel ist trotzdem irgendwie gut, hat die Deutsche Bahn auch im Mai ihr selbst erklärtes Pünktlichkeitsziel gerade so erreicht. Nach Unternehmensdaten kamen 61,3% der ICE- und Intercity-Züge pünktlich an ihrem Ziel an. Auf das Jahr gesehen hatte sich die Bahn ein Ziel von 60% gesteckt. Im März und April stand man in der Hinsicht schon etwas besser da als im Mai. Letztes Jahr und auch zu Beginn dieses Jahres wurde die Marke aber sogar unterschritten. Als verspätet gilt ein Zug nach Bahndefinition ab einer Verzögerung von 6 Minuten. Zugausfälle werden in der Statistik nicht berücksichtigt. Eine marode Infrastruktur und dementsprechend notwendige Baustellen sorgen immer wieder für Verzögerungen. Milliardenschwere Investitionen sollen dem entgegenwirken.
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8: Ja, jetzt hängt mal so ein bisschen eine dichtere Wolkendecke über uns, tut den Temperaturen aber keinen Abbruch. 23 bis 24 Grad sind in der Spitze drin. Und in Richtung späteren Nachmittag und Abend gibt es auch wieder Auflockerungen. Allerdings in Richtung Nacht müssen wir dann damit rechnen, dass die ersten Regenwolken reingepustet werden. Das meiste wird sich dann in der Nacht abspielen und morgen Vormittag mal noch so ein paar letzte Tropfen mit dabei sein. 19 Grad dann morgen, es wird also ein klein wenig kühler. Dann gibt es aber trotzdem auch im Laufe des Tages mal Auflockerungen. Der Donnerstag dann bei 20 Grad in der Spitze, auch teilweise windig. Das ist immer mal so ein Mischmasch, Sonne, Wolken dann im Wechsel und in Richtung Abend sind auch am Donnerstag dann die ein oder anderen Regenschauer mit drin. Und jetzt ist es 13.30 Uhr, halb zwei.
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9: Ich bin Romy Plank. Erneut wird im Vogtland die deutsche Meisterschaft im Beachwrestling ausgetragen. Am 11. Juli steigen die Wettkämpfe im Freibad Elstergarten in Oelsnitz. Ein Rentner aus Gera ist erneut Opfer eines Anlagebetrugs geworden. Der 78-Jährige hat im Internet nach Möglichkeiten gesucht, seine 70.000 Euro aus einem früheren Betrugsfall zurückzubekommen. Im Oktober soll Bad Brambach nach Bad Elster eingegliedert werden. Dafür fließt nun auch finanzieller Zuschuss vom Freistaat Sachsen, vorausgesetzt die Bürger stimmen zu. Soweit Vogtland Radio kompakt.
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8: 13.31 Uhr ist es. Hallo, lieber Autofahrer. Vorsicht auf der A9 in Richtung München zwischen Dittersdorf und Schleiz. Gefahr durch Gegenstände auf der rechten Fahrspur. Und ein Blitzer haben wir frisch von Thorsten rein gemeldet bekommen in Krimmitschau in Richtung Werdau. Kurz vorm Abzweig Neukirchen-Pleiße ist eine 100er-Zone. Da gibt's dann teure Fotos, wenn man zu viel auf dem Tacho hat. Danke an Thorsten fürs Melden. Und wenn Sie auch was gesehen haben, machen Sie es wie Thorsten. Geben Sie es uns kostenlos durch unter der 0800 30 30 113 oder natürlich auch per WhatsApp. Und die Nummer, die steht im Netz auf vogtlandradio.de. Dankeschön und kommen Sie gut an.
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8: Mit Sven Hoffer am Mikrofon, schön, dass Sie dabei sind. Und gleich gibt's bei uns den Songursprung.

0: Reggae Reporter Liquid Spirit im Claptone Remix hier im Vogtland Radio. Es ist gleich 2:45 und heute haben wir im Songursprung ja mal einen modernen Klassiker von Ende der 90er, der damals auch rauf und runter gelaufen ist und vor allem durch sein tolles Musikvideo auch bekannt wurde. Hören wir mal rein, was uns heute so bevorsteht.
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2: Californication. Californication ist ein Song der US-amerikanischen Crossover-Band Red Hot Chili Peppers. Er wurde am 20. Juni 2000 als vierte Single aus dem gleichnamigen Album veröffentlicht. Der Titel ist eine Wortkombi bzw. ein sogenanntes Kofferwort aus California, also für Kalifornien, und Fornication, das steht im Englischen für Unzucht. Die Wortschöpfung wird seit den 1950ern verwendet, um die planlose, unbedachte Bevölkerungsausdehnung in einigen Gebieten Südkalifornien zu beschreiben. Das Thema ist für die Red Hot Chili Peppers recht typisch, sowohl vom Verweis auf ihre Heimat Kalifornien, als auch von der Kritik an der verantwortungslosen Gesellschaft. Die Texte der Red Hot Chili Peppers sind allgemein sehr durchdacht, haben fundamentale Hintergründe und kommen ohne leeres Rock'n'Roll-Blabla aus. Der Titel Californication hat mit der gleichnamigen Fernsehserie von und mit David Duchovny übrigens nichts gemeinsam. Zwar verklagten die Red Hot Chili Peppers den Fernsehsender Showtime auf Schadenersatz, da die Band davon ausging, dass die Serie durch die Popularität des gleichnamigen Albums profitiert und Wort- und Markenrechte missachtet hätte. Tatsächlich hatten die Red Hot Chili Peppers sich den Namen aber gar nicht sichern lassen und die Benennung ging auf ältere Wurzeln zurück. Die Klage wurde daher abgewiesen.
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1: Die Wolkendecke, die über uns hängt, die wird in den nächsten Stunden dann auch wieder mal ein paar Lücken bekommen, sodass sich die Sonne zeigen kann. Die Temperaturen bei 23 bis 24 Grad in der Spitze. Es bleibt erstmal noch trocken, erst in Richtung Abend wird dann von dem Wind begleitet auch dann der ein oder andere Regenschauer reinkommen. Die werden sich in der Nacht dann auch recht hartnäckig halten. Morgen Vormittag hier und da auch mal noch ein Tröpfchen mit drin. 19 Grad dann morgen auf dem Thermometer, später gibt's dann auch wieder Auflockerungen. Auch am Donnerstag ist ein Sonne-Wolken-Mix den ganzen Tag über mit dabei. Es kann aber vor allem in Richtung Abend bei 20 Grad maximal hier und da auch wieder etwas regnen. Jetzt ist es 14 Uhr.
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2: Ich bin Romy Plank. Nach dem nächtlichen Einbruch in einen Juwelierladen im Weischlitzer Globus hat die Polizei das gestohlene Fluchtfahrzeug sichergestellt. Der schwarze Skoda war gestern Mittag an einem Radweg nahe der Neuen Welt in Teltitz von Passanten entdeckt worden.
3: Die Auswertung der Spuren läuft noch, sagte eine Polizeisprecherin zu Vogtlandradio. Konkrete Hinweise auf die Tatverdächtigen gibt es demnach noch keine. Unbekannte waren gestern Nacht mit einem Auto in die Glasfront des Einkaufsmarktes gekracht. Anschließend raubten sie dort einen Schmuckladen aus und flüchteten mit einem zuvor in Oelsnitz gestohlenen Wagen. Die Höhe des Stehlschadens ist noch unklar. Luisa Ruckdeschel, Vogtlandradio.
2: Ein Rentner aus Gera ist erneut Opfer eines Anlagebetrugs geworden. Der 78-Jährige hat im Internet nach Möglichkeiten gesucht, seine 70.000 Euro aus einem früheren Betrugsfall zurückzubekommen. Dabei geriet er wieder an Betrüger und investierte noch einmal rund 45.000 Euro in eine angebliche Anlageplattform. Die Kripo ermittelt nun und warnt vor vermeintlich sicheren Geldanlagen mit dem Versprechen, bereits verlorenes Geld zurückzuholen. Erneut wird im Vogtland die deutsche Meisterschaft im Beachwrestling ausgetragen. Am 11. Juli steigen die Wettkämpfe im Freibad Elstergarten in Oelsnitz. Der Ausrichterverein ASV Plauen geht selbst mit 8 Athleten an den Start, so Vereinssprecher Ronny Lange.
4: Beachwrestling, kurzer Kampf im Endeffekt, nur 2 Minuten. Bei 3 Punkten ist Schluss. Einmal austreten zum Beispiel oder aufs Knie gehen ist 1 Punkt weg. Beim Wurf ist der Kampf vorbei. Für die Zuschauer ist es sehr spannend. Erstens, weil sofort was passiert. Es wird eigentlich nicht groß taktiert. Es ist immer viel mit Action, viele Würfe zu sehen. Und wir müssen sagen, letztes Jahr hatten wir auch von den Zuschauern einen so hohen Zuspruch, dass sie gesagt haben, ey, das war echt geil, dass mal was Neues auch im Vogtland zu sehen ist. Und deswegen haben wir gesagt, das muss man nochmal machen.
2: Handball-Bundesligist BSV Sachsen-Zwickau hat für die kommende Saison ein Nachwuchstalent aus Montenegro verpflichtet. Die 18-jährige Nina Ramusovi kommt vom Spitzenclub Podgorica und spielt im linken Rückraum. Trotz ihres jungen Alters stand sie bereits in der Champions League auf dem Feld. Das waren die Vogtlandradio-Nachrichten.
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1: Es ist auf die Sekunde genau 3 Minuten nach 2. Schönen guten Tag, liebe Autofahrer. Verkehrsbehinderungen sind nicht gemeldet, aber geblitzt wird in Krimmetschau in Richtung Werdau, kurz vorm Abzweig Neukirchen-Pleiße in der 100er-Zone und in Auerbach in der Schulstraße im 30er-Bereich. Bei der Polizei dort in beiden Richtungen hat Dagmar uns gemeldet. Dankeschön dafür, wenn Sie auch was gesehen haben. Stausblitzer mehr gerne kostenlos durchgeben unter der 0800 30 30 113 oder per WhatsApp. Und die Nummer, die steht im Netz auf vogtlandradio.de. Dankeschön und kommen Sie gut an.
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1: Mit Sven Hopf und gleich unserem Fossi.

0: Muse mit Undisclosed Desire hier im Vogtland Radio. Es ist eine Minute vor Viertel drei und unser Fossi, der hat heute was ganz Leckeres mitgebracht.
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2: Lecker. Kekse, ich liebe Kekse. Hier ist euer Fossi im Vogtlandradio. Und heute zum Kaffee ganz östlich Lutherbrot und Otello Kekse. Kekse, ich liebe Kekse. Die werden ja noch heute produziert. Sie stammen von der Vikana Keks- und Nahrungsmittel GmbH. Das ist eine seit 1906 bestehende Keksfabrik in der Lutherstadt Wittenberg. Ja, sie wurde einst als Kant Schokoladenfabrik AG gegründet. 1950 erfolgte dann die Eingliederung des Unternehmens Nadena. Der bereits seit 1954 verwendete Name Vikana leitet sich von W wie Wittenberg, Kant und Nadena ab. Vikana war die zweitgrößte Keksfabrik der DDR und beschäftigte 1989 rund 500 Keksmitarbeiter. Ja, mit der deutschen Wiedervereinigung verlor das Unternehmen aufgrund des Wegfalls seines größten Abnehmers, der NVA, den größten Teil seines Absatzmarktes. Ja, also Vikana machte auch Dauerbackwaren für die NVA. Hartkekse oder Pan.

0: Kurt. Die Kekse. Also ich liebe Kekse.
1: Also niemand sonst mag Kekse so wie ich. Drum denkt, habt ihr Kekse bitte an dich. Kekse her damit. Ja, ich mag Kekse. Ach, ich bin mit da rein. Kekse.
0: Liebe Freunde, geht mir ja nicht auf den Keks. Also, bis bald einmal, euer Fossi aus dem Vogtlandradio.

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4: Bei den Temperaturen sind wir so bei den Höchstwerten angelangt. 23 bis 24 Grad sind das. Und in den nächsten Stunden wird auch mal wieder ein bisschen Platz für die Sonne entstehen. Dann in Richtung Abend und Nacht vor allem. Da ziehen wieder Regenschauer ins Vogtland. Die halten sich auch bis morgen Vormittag. Morgen wird es ein bisschen kühler bei 19 Grad in der Spitze. Aber auch da sind im späteren Tagesverlauf immer mal wieder Auflockerungen drin. Auch der Donnerstag sieht zunächst mal recht freundlich aus. Bei 20 Grad in der Spitze erstmal ein trockener Mix aus Sonne und Wolken. Der wird aber begleitet von so einem Wind, der dann auffrischt und vor allem dann in Richtung Abend auch Regenschauer reinpustet. Jetzt ist es 14.30 Uhr, halb drei.
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5: Ich bin Romy Plank. Nach dem erneuten nächtlichen Einbruch mit einem Auto in den Weischlitzer Globus hat die Polizei das gestohlene Fluchtauto sichergestellt. Der schwarze Skoda war gestern Mittag an einem Radweg in Teltitz von Passanten entdeckt worden. Ein Rentner aus Gera ist erneut Opfer eines Anlagebetrugs geworden. Der 78-Jährige hat im Internet nach Möglichkeiten gesucht, seine 70.000 Euro aus einem früheren Betrugsfall zurückzubekommen. Handball-Bundesligist BSV Sachsen-Zwickau hat für die kommende Saison ein Nachwuchstalent aus Montenegro verpflichtet. Die 18-jährige Nina Ramusovi kommt vom Spitzenclub Podgorica und spielt im linken Rückraum. Soweit Vogtlandradio kompakt.
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4: 14.31 Uhr ist es. Hallo, lieber Autofahrer. Maximilian hat uns eine WhatsApp geschrieben. Die Zwickauer Straße in Reichenbach ist auf Höhe eines Einkaufsmarktes aktuell wegen eines Unfalls gesperrt. Nochmal Zwickauer Straße in Reichenbach auf Höhe eines Einkaufsmarktes nach Unfall gesperrt. Danke an Maximilian. Dann die Vogtlandradio-Hörer melden uns Blitzer und zwar in Krimmetschau Richtung Werdau, kurz vorm Abzweig Neukirchen-Pleiße in der 100er-Zone und in Auerbach in der Schulstraße in der 30er-Zone bei der Polizei dort in beiden Richtungen. Wenn Sie auch was gesehen haben, Staus, Blitzer, mehr, gerne kostenlos durchgeben unter der 0800 30 30 113 oder auch gerne per WhatsApp und die Nummer steht im Netz auf vogtlandradio.de. Dankeschön und wir wünschen eine gute Fahrt.
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4: Mit Sven Hopf vom Mikrofon, schön, dass Sie mit dabei sind. Und gleich gucken wir mal, was wir heute in der Freizeit so anstellen können bei unseren Freizeittipps.

0: Joy Denalani mit Use Me hier im Vogtlandradio. Gleich ist es 2:45.
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0: Und die Doro ist da. Hallo, grüß dich.
2: Hallo Sven.
0: Ja, was machen wir heute so?
2: Ja, im König-Albert-Theater in Bad Elster, da trifft heute beeindruckende Akrobatik auf bezaubernde Musical-Magie. Lassen Sie sich von den Schülern der Artistenschule Berlin auf eine spektakuläre Reise durch die Welt der Musicals entführen. Von Mamma Mia über Mary Poppins und Wicked bis hin zum Oscar-Hit Foodloose. Hier gibt's was für jeden zu genießen. Der Vorhang, der hebt sich um 19.30 Uhr.
0: Entspannen Sie nach einem stressigen Arbeitstag vielleicht aber mal im Häkelcafé in der Jürgen-Fuchs-Bibliothek in Reichenbach. Hier können Jung und Alt lernen, mit Strick- und Häkelnadeln umzugehen. Nebenbei kommen Sie in den Austausch mit anderen Häkelenthusiasten und plauschen ja beim Kaffee und Kuchen sich dann durch den Nachmittag. Das ging jetzt vor ein paar Minuten dann los und läuft auch noch ein Stückchen heute.
2: Und im Schloss in Mühltroff tritt heute der Luftwaffenmusikchor Erfurt auf. Auf einem lustigen Kammerkonzert können Sie ein vielseitiges Programm aus klassischen Werken, Swing, Rock und Pop und sogar Filmmusik hören. Auch die klassischen Werke und traditionellen Märsche kommen nicht zu kurz. Los geht das Konzert um 19 Uhr.
0: Und wenn Sie auch noch Tipps haben für die Freizeitgestaltung, dann lassen Sie es uns gerne wissen.
2: Schicken Sie eine E-Mail an freizeit@vogtlandradio.de.
0: Ich danke dir.

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1: Rein wettertechnisch ist so aktuell so ein bisschen eine verhaltene Phase, zumindest was das Gewölk angeht, dass es schon recht dicht wird, aber in den nächsten Stunden dann auch nochmal aufreißen. Die Temperaturen so bei 23 bis 24 Grad in der Spitze. In Richtung abends, da wird es dann Regenwolken reindrücken, die dann auch in der Nacht immer mal wieder einen Schauer mit sich bringen können. Morgen Vormittag, die letzten Tropfen kommen da noch raus, aber dann wird es auch wieder auflockern. Trockener Mix aus Sonne und Wolken dann am Tag. Nicht mehr ganz so warm bei 19 Grad in der Spitze. Ähnliche Werte am Donnerstag, 19 bis 20 Grad auf dem Thermometer. Zunächst noch ein freundlicher Mix aus Sonne und Wolken, aber schon recht windig. Und dann werden auch in Richtung Abend wieder die ersten Regenschauer reingetrieben. 15 Uhr ist es jetzt.
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2: Ich bin Doro Hedrich. Nach dem erneuten nächtlichen Einbruch mit einem Auto in den Weischlitzer Globus hat die Polizei das gestohlene Fluchtauto sichergestellt. Der schwarze Skoda war gestern Mittag an einem Radweg in Teiltitz von Passanten entdeckt worden.
3: Die Auswertung der Spuren läuft noch, sagte eine Polizeisprecherin zu Vogtlandradio. Konkrete Hinweise auf die Tatverdächtigen gibt es demnach noch keine. Unbekannte waren gestern Nacht mit einem Auto in die Glasfront des Einkaufsmarktes gekracht. Anschließend raubten sie dort einen Schmuckladen aus und flüchteten mit einem zuvor in Oelsnitz gestohlenen Wagen. Die Höhe des Stehlschadens ist noch unklar. Luisa Rockdeschel, Vogtlandradio.
2: Ein Rentner aus Gera ist erneut Opfer eines Anlagebetrugs geworden. Der 78-Jährige hatte im Internet nach Möglichkeiten gesucht, seine 70.000 Euro aus einem früheren Betrugsfall zurückzubekommen. Dabei geriet er wieder an Betrüger und investierte noch einmal rund 45.000 Euro in eine angebliche Anlageplattform. Die Kripo ermittelt und warnt vor vermeintlich sicheren Geldanlagen mit dem Versprechen, bereits verlorenes Geld zurückzuholen. Erneut wird im Vogtland die deutsche Meisterschaft im Beachwrestling ausgetragen. Am 11. Juli steigen die Kämpfe im Freibad Elstergarten in Oelsnitz. Der Ausrichterverein ASV Plauen geht selbst mit 8 Athleten an den Start, so Vereinssprecher Ronny Lange.
4: Viel muss man nicht mehr machen. Das meiste ist gegeben. Die Stadtwerke unterstützen uns wieder. Die stellen das Freibad wieder zur Verfügung. Der Termin auch, was immer für uns wichtig ist, dass in dem Termin auch keine andere Veranstaltung im Bad ist. Rest sind dann halt Sponsoren ranschaffen, Gelder, dass man das Ganze auch finanzieren kann. Und am Ende müssen die Sportler und Sportlerinnen kommen, die ein super Turnier machen.
2: Handball-Bundesligist BSV Sachsen-Zwickau hat für die kommende Saison ein Nachwuchstalent aus Montenegro verpflichtet. Die 18-jährige Nina Ramuzovic kommt vom Spitzenklub Podgorica und spielt im linken Rückraum. Trotz ihres jungen Alters stand sie bereits in der Champions League auf dem Feld und soll in Zwickau den nächsten Entwicklungsschritt machen. Das waren die Vogtlandradio-Nachrichten.
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1: Es ist gleich 3:03. Schönen guten Tag, liebe Autofahrer. Vorsicht auf der A4 in Richtung Dresden zwischen Chemnitz-Mitte und Chemnitz-Glöser hat es einen Unfall gegeben. Dort kommt es zu Behinderungen. Auch die Zwickauer Straße in Reichenbach auf Höhe von einem Einkaufsmarkt ist nach einem Unfall gesperrt aktuell. Geblitzt wird in Grimmitschau in Richtung Werdau kurz vorm Abzweig Neukirchen-Pleiße in der 100er-Zone und in Auerbach in der Schulstraße im 30er-Bereich auf Höhe der Polizei in beiden Richtungen. Wenn Sie auch was gesehen haben, Stausblitzer und mehr, gerne kostenlos durchgeben unter der 0800 30 30 113 oder auch per WhatsApp. Und die Nummer steht im Netz auf vogtlandradio.de. Dankeschön und kommen Sie gut an.
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1: Mit Sven Hopf und gleich schauen wir mal auf die Fußball-WM. Ja, die deutsche Nationalmannschaft, die dürfte mittlerweile im Flieger sitzen in Richtung USA. Und ja, die WM, das ist ja so ein riesengroßes Turnier, wo auch viele Änderungen dieses Jahr eingeführt werden. Teilweise sinnvoll, teilweise ein bisschen zum Stirnrunzeln. Aber gut, da gucken wir gleich mal drauf.

Dance All Days, Wang Chong hier im Vogtland Radio und damit ist es gleich 3:45. Sie sind wahrscheinlich schon unterwegs in Richtung Chicago. Die deutsche Fußballnationalmannschaft ist im Flieger auf den Weg in die USA. Ja, es ist ja auch nicht mehr lange, bis die Fußball-Weltmeisterschaft beginnt am 11. Juni. Und natürlich wird es dann interessant zu sehen sein, was die deutsche Nationalmannschaft schaffen kann. Ja, es steht ja auch jetzt dann am Wochenende noch ein Test an gegen die Gastgeber, die USA oder Co-Gastgeber, denn die WM ist ja in drei Länder geteilt, Kanada, Mexiko und eben die Vereinigten Staaten von Amerika. Es wird auch einige Neuerungen geben, ich habe es ja vorhin schon gesagt, was so ein bisschen das Regelwerk betrifft. Unter anderem ist auch der Kampf gegen das Zeitspiel angesagt. Also beispielsweise bei Auswechslungen müssen sich die Spieler dann beeilen, spätestens 10 Sekunden nachdem eben der Wechsel angezeigt wurde, müssen sie das Feld verlassen haben. Wo ist dann egal, wenn es dann nicht klappt, muss dann der eingewechselte Spieler auch nochmal bis zur nächsten Spielunterbrechung warten. Also das heißt, es kann auch sein, dass die Mannschaften dann in Unterzahl spielen. Dann werden die Schiedsrichter auch genauer drauf gucken, auch bei Einwürfen und Abstößen, dass diese 5-Sekunden-Regel, die ja vor einiger Zeit mal eingeführt wurde, beachtet wird. Na, das ist auch so ein Thema. Dann, wenn Verletzungsunterbrechungen sind, finde ich auch sehr sinnvoll, dass Spieler dann auch teilweise eine Zwangspause verordnet bekommen können. Ne, zum Beispiel eine Minute, bevor er dann wieder zurück aufs Feld darf. Ne, man sieht es ja oft genug, der Spieler wird an der Schulter getroffen und tut so, als hätte er einen Kopfschuss bekommen. Ne, so, wenn dann ein bisschen versucht wird, Zeit rauszuschinden. Und das ist auch so eine Sache, wo ein bisschen entgegengewirkt werden muss. Eine andere Sache, die Hand vorm Mund halten, könnte auch eine rote Karte sein. Man erinnerte sich nur an die Sache mit Gianluca Prestiani, der da im Spiel von Benfica gegen Real Madrid dann nachträglich bestraft wurde, weil er dann irgendwo was in sein Trikot genuschelt haben soll gegenüber dem unglaublich sympathischen Vinicius Junior. Und das ist auch so ein kontroverses Thema gewesen. Das kann eben jetzt auch bestraft werden. Dann auch die Sache, dass die gelben Karten während dem Turnier gestrichen werden, schon nach der Gruppenphase, weil ja auch die WM jetzt mit 48 Teams dann sehr, sehr aufgebläht ist. Trinkpausen wird es auch geben nach 22 und 67 Minuten. Einige unken schon, dass da vielleicht dann Werbung geschaltet werden kann. Ja, das ist ja auch so ein Ding. Und es ist auf jeden Fall sehr, sehr viel, was da bei dieser WM dann Neues geboten wird. Schauen wir mal, was das am Ende letztlich für Auswirkungen hat. Es gibt natürlich auch einen offiziellen WM-Song und den hat wieder mal Shakira performt mit dem Nigerianer Burna Boy zusammen. Und kein Witz, für mich ist es jetzt auch tatsächlich das erste Mal, wo ich das Lied wirklich höre. Ich habe mich natürlich ein bisschen belesen drüber, aber hören werde ich es jetzt mit Ihnen zusammen zum ersten Mal. Schauen wir mal, ob es jetzt hier Fußballstimmung gibt. Ja, hier sind Shakira und Burna Boy mit Die Die.

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4: Die Sonne, die wird in den nächsten Stunden immer mehr Platz bekommen. Es gibt erstmal so eine Phase, wo es dann Auflockerungen gibt. Die Temperaturen weiterhin so bei 23 bis 24 Grad maximal. In Richtung der späteren Abendstunden werden aber auch Regenwolken wieder reingedrückt. Das wird sich dann auch in der Nacht immer mal wieder in ja verschiedenen Regionen ordentlich abregnen. Morgen Vormittag hier und da auch mal noch ein Tröpfchen. Dann später ist auch wieder mit Auflockerungen zu rechnen. Nicht mehr ganz so warm, bei 19 Grad in der Spitze. Auch der Donnerstag bei 20 Grad maximal, bei ähnlichen Werten. Dann zunächst erstmal freundlich. Es ist aber schon auch recht windig. Und der Wind treibt dann in Richtung Abend auch schon wieder ein paar Regenschauer rein. Und jetzt ist es 15.30 Uhr, 3:30.
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5: Ich bin Doro Hedrich. Nach dem erneuten nächtlichen Einbruch mit einem Auto in den Weischlitzer Globus hat die Polizei das gestohlene Fluchtauto sichergestellt. Der schwarze Skoda war gestern Mittag an einem Radweg in Teltitz von Passanten entdeckt worden. Ein Rentner aus Gera ist erneut Opfer eines Anlagebetrugs geworden. Der 78-Jährige hatte im Internet nach Möglichkeiten gesucht, seine 70.000 Euro aus einem früheren Betrugsfall zurückzubekommen. Dabei geriet er wieder an Betrüger und investierte noch einmal rund 45.000 Euro in eine angebliche Anlageplattform. Erneut wird im Vogtland die deutsche Meisterschaft im Beachwrestling ausgetragen. Am 11. Juli steigen die Wettkämpfe im Freibad Elstergarten in Oelsnitz. Der Ausrichterverein ASV Plauen geht selbst mit 8 Athleten an den Start. Soweit Vogtland Radio Kompakt.
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4: Wir haben seit 15.31 Uhr, hallo liebe Autofahrer. Die Zwickauer Straße in Reichenbach, da hat es einen Unfall gegeben auf Höhe von einem Einkaufsmarkt. Dort ist nur noch mit Behinderung zu rechnen. Und geblitzt wird aktuell in Auerbach in der Schulstraße im 30er-Bereich bei der Polizei dort in beiden Richtungen. Und Ronny hat frisch entdeckt, Plauen alte Straßberger Straße auf Höhe der Gartenanlage. Gibt's auch teure Fotos. Danke fürs Melden und wenn Sie auch was gesehen haben, Stausblitzer mehr, gerne kostenlos uns durchgeben unter der 0800 30 30 113 oder per WhatsApp und die Nummer, die finden Sie im Netz auf vogtlandradio.de. Dankeschön und wir wünschen eine gute Fahrt.
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4: Und mit Bon Jovi und Keep the Faith.

Adele mit Set Fire to the Rain. Hier im Vogtland Radio, 3:15 ist es. Und wir dürfen ja seit dem Wochenende oder jetzt auch nochmal herzlichen Glückwunsch an Dua Lipa sagen. Ja, die Sängerin, die ist nämlich jetzt frisch verheiratet seit Sonntag und die hat sich den Schauspieler Callum Turner geschnappt. Ja, und da ist jetzt am Sonntag in London eine ganz große Hochzeit gewesen. Ne? Und da sind jetzt auch so ein paar Bilderchen, na, wie das ja immer so ist. Bei Promis ist das ja alles immer begleitet auch von Publicity und allem Möglichen. Bla bla bla, ist damit dabei, ne, und sind auch Fotos aufgetaucht und fast schon ein bisschen adelig hat sie sich da eingekleidet, ne, mit einem riesengroßen Hut, einem tollen weißen Kleid logischerweise dazu und ihrem Mann dann in einem schicken Anzug. Wird natürlich jetzt noch ein bisschen weiter gefeiert bei dem Ehepaar, unter anderem wird es die beiden dann nach Sizilien verschlagen, also Dua Lipa, die 30-Jährige ist auf jeden Fall vom Markt, ja, tut mir leid, liebe Männers da draußen, aber es ist mittlerweile so, die ist verheiratet. Und ja, um das mal zu feiern und ihr um ihr dann nochmal herzlichen Glückwunsch zu sagen, haben wir hier mal einen ihrer großen Durchbruchhits dabei. Dua Lipa mit Be The One.

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1: So, Sonne hat ihren Nachmittagsschlaf erfolgreich absolviert und zeigt sich jetzt wieder öfter in ihrer vollen Pracht. Die Wolkendecke reißt immer mehr auf, jetzt erstmal die nächsten Stunden bei 24 Grad in der Spitze. Aber dann in Richtung Abend werden auch wieder dickere Wolkenfelder reingetrieben, die dann in der Nacht hier und da auch mal einen kräftigeren Schauer mit sich bringen können. Auch morgen am Tag vereinzelt vormittags noch Tröpfchen, dann lockert es aber auch auf bei 19 Grad in der Spitze. Der Donnerstag zunächst auch freundlich bei 20 Grad maximal, aber auch da in Richtung Abend der ein oder andere Schauer drin. 16 Uhr ist es.
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2: Ich bin Doro Hedrich. Noch gut 3 Wochen läuft die Online-Abstimmung für die Wahl zum vogtländischen Wort des Jahres. Und die Resonanz ist groß, heißt es aus dem Landratsamt.
3: Fast 850 Menschen haben bereits abgestimmt. Mit der Aktion möchte der Landkreis auf die sprachliche Vielfalt im Vogtland aufmerksam machen. Zur Wahl stehen diesmal Begriffe wie Kriegenifte für grüne Klöße oder auch Sprengschnitz für Gießkanne. Wer das Rennen macht, bleibt bis zur Bekanntgabe geheim. Diese ist am Spitzenfestsonntag auf der Vogtlandradio-Bühne am Altmarkt geplant. Ron Tamme, Vogtlandradio.
2: Nach dem erneuten nächtlichen Einbruch mit einem Auto in dem Weischlitzer Globus hat die Polizei das gestohlene Fluchtauto sichergestellt. Der schwarze Skoda war gestern Mittag an einem Radweg in Teiltitz von Passanten entdeckt worden.
4: Die Auswertung der Spuren läuft noch, sagte eine Polizeisprecherin zu Vogtlandradio. Konkrete Hinweise auf die Tatverdächtigen gibt es demnach noch keine. Unbekannte waren gestern Nacht mit einem Auto in die Glasfront des Einkaufsmarktes gekracht. Anschließend raubten sie dort einen Schmuckladen aus und flüchteten mit einem zuvor in Oelsnitz gestohlenen Wagen. Die Höhe des Stehlschadens ist noch unklar. Luisa Ruckdeschel, Vogtlandradio.
2: Wie sichert man Lebensqualität und Handlungsfähigkeit vor Ort? Mit dieser Frage beschäftigen sich heute die SPD-Bundestagsabgeordnete Katrin Michel und die Landtagsabgeordnete Juliane Pfeil in Rodewisch. Im Mittelpunkt des Dialogabends im Ratskeller stehen aktuelle Herausforderungen für Städte und Gemeinden. Es geht um die Finanzen der Kommunen, die Daseinsvorsorge und die Erwartungen der Einwohner an die Politik vor Ort. Start ist 18 Uhr. Handball-Bundesligist BSV Sachsen-Zwickau hat für die kommende Saison ein Nachwuchstalent aus Montenegro verpflichtet. Die 18-jährige Nina Ramuzovic kommt vom Spitzenklub Podgorica und spielt im linken Rückraum. Trotz ihres jungen Alters stand sie bereits in der Champions League auf dem Feld und soll in Zwickau den nächsten Entwicklungsschritt machen. Das waren die Vogtlandradio-Nachrichten.
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1: Gleich 3 Minuten nach 4. Schönen guten Tag, liebe Autofahrer. Es sieht momentan gut aus auf den Straßen. Verkehrsbehinderungen sind nicht gemeldet. Aber geblitzt wird am Ortsausgang Straßberg in Richtung Kloschwitz. Ein grauer Caddy, den hat Frank entdeckt. Dankeschön. Und teure Fotos gibt's auch in Süßebach in Richtung Oelsnitz. Wenn Sie auch was gesehen haben, Stausblitzer und mehr, gerne kostenlos das durchgeben unter der 0800 30 30 113 oder per WhatsApp. Und die Nummer, die steht im Netz auf vogtlandradio.de. Dankeschön und wir wünschen eine gute Fahrt.
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1: Mit Sven Hopf, schön, dass Sie mit dabei sind. Und wir sprechen gleich mal über ein Festival, das es bald im Vogtland gibt. Und ja, ich habe mal sagen lassen, da können Sie auch hingehen, ja, mit unserer Hilfe. Klären wir gleich.

Alex Warren mit Fever Dream hier im Vogtland Radio und damit ist es gleich 16:45 und wir blicken mal 17 Tage, 45 Minuten und 4 Sekunden jetzt genau, wo ich das gesagt habe, voraus, denn da steigt in Plauen ein großes Festival. Der Slogan lautet, wenn ich jetzt mal hier die Homepage zitieren darf, 2 Tage, ein Stadion, fette Konzerte, brutale Lichtshow, maximale Eskalation direkt im VfC-Stadion Plauen. Es geht um das Breakout Festival 2026 am 19. und 20. Juni, eben wie gesagt im VfC-Stadion. Dort wird richtig was Tolles angeboten. Also es ist nicht nur Musik, sondern auch ein bisschen Rahmenprogramm, was da dann mit geboten wird. Da sind dann auf jeden Fall auch ganz, ganz viele Acts natürlich auf der Bühne zu sehen. Es wird auch verschiedene Genres dann angesprochen. Also es ist von Rock was dabei, über Hip-Hop und auch Techno, Hard Tech, House, also alles, was so ein bisschen in die elektronische Musikrichtung dann geht. Und das Line-Up kann sich auch sehen lassen. Unter anderem als Hauptact ist auch Kim Noble angekündigt, die ja unter anderem vor einigen Jahren auch schon beim Sputnik Spring Break Festival mit dabei war oder auch dieses Jahr für die SMS gebucht ist. Also die ist auf jeden Fall viel, viel international auch unterwegs und wird dann an diesem Samstag den Main Act auf der Stage dann bilden. Und das ist eben der 20. Juni. Und jetzt kommt der Clou. Dieses Breakout Festival, da können Sie hingehen. Und was Sie dafür tun müssen, ist heute ganz genau ab 19 Uhr auf Instagram mal auf unserer Vogtland Radio Instagram Seite reinzuschauen. Da wird dann ein Gewinnspiel gestartet. Da erfahren Sie doch nochmal alles, was dazu wissenswert ist. Und da dann einfach jemanden markieren, wo Sie sagen, okay, den nehme ich mit aufs Festival. Und dann werden wir natürlich wahrscheinlich, weil es sehr viele Anmeldungen geben wird, per Los entscheiden, wer dann entsprechend dort zum Breakout Festival 2026 im VfC-Stadion in Plauen dann in gut 17 Tagen hingehen kann. Also einfach mal auf Instagram. Heute ab 19 Uhr ist es wichtig, da wird es dann freigegeben, das Gewinnspiel. Und wer gewonnen hat, wird dann auch per Direktnachricht informiert. Also heute Abend mal reinklicken, Instagram, Vogtland Radio, 19 Uhr. Und dann mit ein bisschen Glück zum Breakout Festival in Plauen kommen. Wir drücken die Daumen.

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10: In den nächsten paar Stunden ist durchaus sehr viel Platz für die Sonne, bei aktuell noch 24 Grad in der Spitze. In Richtung Abend, da werden dann erste dickere Wolkenfelder reingedrückt, die auch Regenschauer mit sich bringen können. Vor allem in der Nacht werden die sich dann ein bisschen austun. Morgen Vormittag ist hier und da auch noch ein Tröpfchen mit drin. Dann später aber Auflockerungen auch mit möglich. Die Temperaturen morgen bei 19 Grad, also nicht mehr ganz so warm. Auch der Donnerstag bei 20 Grad in der Spitze. Da zunächst auch freundlich, begleitet aber von einem auffrischenden Wind, der in Richtung abends dann auch wieder Regenwolken ins Vogtland drückt. Und jetzt ist es 16.30 Uhr, 16:30.
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11: Ich bin Doro Hedrich. Noch gut 3 Wochen läuft die Online-Abstimmung für die Wahl zum vogtländischen Wort des Jahres. Und die Resonanz ist groß, heißt es aus dem Landratsamt. Fast 850 Vogtländer haben schon abgestimmt. Nach dem erneuten nächtlichen Einbruch mit einem Auto in den Weischlötzer Globus hat die Polizei das gestohlene Fluchtauto sichergestellt. Der schwarze Skoda war gestern Mittag an einem Radweg in Thaltitz von Passanten entdeckt worden. Und Handball-Bundesligist BSV Sachsen-Zwickau hat für die kommende Saison ein Nachwuchstalent aus Montenegro verpflichtet. Die 18-jährige Nina Ramusovic kommt vom Spitzenklub Podgorica. Soweit Vogtland Radio Kompakt.
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10: 16.31 Uhr ist es. Hallo, liebe Autofahrer. Vorsicht auf der A9 in Richtung München. Zwischen Lederhose und Triptes ist Gefahr durch Gegenstände auf der mittleren Fahrspur. Und dann auch auf der A9 in Richtung Berlin in der Abfahrt Dittersdorf. Da liegen auch Plastikteile auf der Fahrbahn. Dort also entsprechend vorsichtig sein und mehr Zeit einplanen. Ansonsten momentan noch Blitzer gemeldet. Ortsausgang Straßberg in Richtung Kloschwitz steht ein grauer Caddy. Und dann hat unter anderem auch Achim entdeckt in Süßebach in der 50er-Zone, wird in beiden Richtungen auch geblitzt. Und wenn Sie auch was gesehen haben, Stausblitzer und mehr, gerne uns das kostenlos mal bitte durchgeben unter der 0800 30 30 113 oder per WhatsApp. Und die Nummer, die steht im Netz auf vogtlandradio.de. Dankeschön und wir wünschen eine gute Fahrt.
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10: Mit Sven Hopf und gleich gibt's die Jobbörse bei uns.

0: sowieso mit Gewinner. Die ein oder andere Träne aus dem Gesicht gewischt und nach vorn geblickt. Und nach vorn blicken ist auch ein richtig gutes Stichwort. Denn in unserer Jobbörse blicken wir auch nach vorn. Denn wir suchen Verstärkung, um was es geht. Da werden wir jetzt mal drüber reden.
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1: Die Temperaturen weiterhin bei 24 Grad in der Spitze unterwegs. Es gibt größere Lücken mal für die Sonne. Sollten wir noch genießen, denn in Richtung Abend, gut, da wird es eh dunkel, logischerweise. Aber es werden dann auch dichtere Wolkenfelder reingedrückt, die dann auch mal Regenschauer mit sich bringen können, die dann durchaus auch die ganze Nacht uns begleiten bis in die frühen Morgenstunden. Dann lockert es aber auch morgen schon wieder auf. Die Temperaturen etwas verhaltener bei nur noch 19 Grad in der Spitze. Aber dann eben auch Sonnenschein wieder, der auch am Donnerstag in der ersten Tageshälfte präsent sein wird. Sonne, Wolken im Wechsel mit Wind begleitet. Der pustet dann in Richtung Abend auch schon wieder Regenschauer rein. Und jetzt ist es 17 Uhr.
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2: Ich bin Doro Hedrich. Die Kommunen auch im Thüringer Vogtland sollen künftig ihre Kassen über Energiegeschäfte aufbessern können. Das kündigte Energieminister Thilo Kummer heute im Rahmen einer Konferenz an. Geregelt würde das Ganze in dem neuen Energiegesetz, das dem Landtag spätestens Anfang nächsten Jahres vorgelegt werden soll. Demnach könnten Städte und Gemeinden Windräder und Solaranlagen aus eigener Tasche errichten und die Gewinne behalten. Bisher landen die Einnahmen vor allem bei Konzernen. Noch gut 3 Wochen läuft die Online-Abstimmung für die Wahl zum vogtländischen Wort des Jahres. Und die Resonanz ist groß, heißt es aus dem Landratsamt.
3: Fast 850 Menschen haben bereits abgestimmt. Mit der Aktion möchte der Landkreis auf die sprachliche Vielfalt im Vogtland aufmerksam machen. Zur Wahl stehen diesmal Begriffe wie Kriegenifte für grüne Klöße oder auch Sprengschnitz für Gießkanne. Wer das Rennen macht, bleibt bis zur Bekanntgabe geheim. Diese ist am Spitzenfestsonntag auf der Vogtland-Radio-Bühne am Altmarkt geplant. Ron Tammel, Vogtlandradio.
2: Wie sichert man Lebensqualität und Handlungsfähigkeit vor Ort? Mit dieser Frage beschäftigen sich heute die SPD-Bundestagsabgeordnete Katrin Michel und die Landtagsabgeordnete Juliane Pfeil in Rodewisch. Im Mittelpunkt des Dialogabends im Ratskeller stehen aktuelle Herausforderungen für Städte und Gemeinden. Es geht um die Finanzen der Kommunen, die Daseinsvorsorge und die Erwartungen der Einwohner an die Politik vor Ort. Start ist in einer Stunde. Mit einem Gesundheitstag will Bauerfeind in Zeulenroda auch in das Wohlbefinden seiner Mitarbeiter investieren. Nächsten Mittwoch geht es in der Bauerfeind-Akademie deshalb um Prävention, Bewegung, Ernährung und Gesundheit im Arbeitsalltag. Das teilte das Unternehmen mit.
4: Geplant sind unter anderem Gesundheitschecks, Fußdruck- und Venenmessungen, Yoga-Angebote und Beratungen zur Vorsorge. Für den Besuch bekommen die Mitarbeiter eine Dreiviertelstunde Arbeitszeit zur Verfügung gestellt. Gleichzeitig gibt es auch noch ein Umweltprojekt, bei dem gesammelter Plastikmüll vor Ort zu Blumentöpfen verarbeitet und auch gleich bepflanzt wird. Romy Blank, Vogtlandradio.
2: Und das waren die Vogtlandradio-Nachrichten.
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1: Es ist gleich 3:03. Schönen guten Tag, liebe Autofahrer. Vorsicht auf der A4 in Richtung Dresden zwischen Gera Leumnitz und Ronneburg. Gibt es eine Ölspur auf dem rechten Fahrstreifen. Und dann auf der A9 Richtung München zwischen Lederhose und Triptes Gegenstände auf der mittleren Fahrspur. Dort also vorsichtig sein. Geblitzt wird am Ortsausgang Straßberg in Richtung Kloschwitz. Das ist ein grauer Caddy. Und in Süßebach in der 50er-Zone in beiden Richtungen. Wenn Sie dann auch was gesehen haben, Stausblitz und mehr, gerne kostenlos uns das Ganze bitte durchgeben unter der 0800 30 30 113 oder schreiben Sie uns eine WhatsApp und die Nummer steht im Netz auf vogtlandradio.de. Dankeschön und kommen Sie gut an.
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1: mit Sven Hopf und gleich dem Wirtschaftsticker.

0: John Cougar Mellencamp mit Jack and Diane hier im Vogtland Radio. Und damit haben wir es jetzt 17.14 Uhr, gleich Viertel sechs. Zeit mal zu schauen, was in der Welt der Wirtschaft so los ist.
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2: Ich bin Luisa Ruckdeschel. Getreu dem Motto, nicht viel ist trotzdem irgendwie gut, hat die Deutsche Bahn auch im Mai ihr selbst erklärtes Pünktlichkeitsziel gerade so erreicht. Nach Unternehmensdaten kamen 61,3% der ICE- und Intercity-Züge pünktlich an ihrem Ziel an. Auf das Jahr gesehen hatte sich die Bahn ein Ziel von 60% gesteckt. Im März und April stand man in der Hinsicht schon etwas besser da als im Mai. Letztes Jahr und auch zu Beginn dieses Jahres wurde die Marke aber sogar unterschritten. Als verspätet gilt ein Zug nach Bahndefinition ab einer Verzögerung von 6 Minuten. Zugausfälle werden in der Statistik nicht berücksichtigt. Eine marode Infrastruktur und dementsprechend notwendige Baustellen sorgen immer wieder für Verzögerungen. Milliardenschwere Investitionen sollen dem entgegenwirken.
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8: Bei den Temperaturen sind wir so bei 24 Grad unterwegs. Also immer noch die Spitzenwerte, die wir heute so erreicht haben, sind noch präsent. Die Sonne hat auch immer mal wieder Platz. Können wir noch genießen bis zum Eintritt der Dunkelheit. Denn spätestens dann wird es dichtere Wolkenfelder reindrücken, die auch Regenschauer mit sich bringen können. Temperaturmäßig sind wir in der Nacht relativ mild unterwegs, bei 14 Grad in der Spitze. Morgen dann die erste Tageshälfte, vormittags vor allem. Hier und da mal noch ein Tröpfchen Regen. Dann bei bis zu 19 Grad ein überwiegend trockener Mix aus Sonne und Wolken. Auch am Donnerstag ist das der Fall bis in die erste Tageshälfte hinein. Es ist zwar recht windig bei bis zu 20 Grad, aber Sonne ist durchaus auch ein Thema. Erst in Richtung Abend kommen dann auch am Donnerstag wieder Regenschauer reingezogen. 17.30 Uhr, 5:30 ist es.
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9: Ich bin Doro Hedrich. Die Kommunen auch im Thüringer Vogtland sollen künftig ihre Kassen über Energiegeschäfte aufbessern können. Das kündigt der Energieminister Thilo Kummer heute im Rahmen einer Konferenz an. Demnach könnten Städte und Gemeinden Windräder und Solaranlagen aus eigener Tasche errichten und die Gewinne behalten. Noch gut 3 Wochen läuft die Online-Abstimmung für die Wahl zum Vogtländischen Wort des Jahres. Und die Resonanz ist groß, heißt es aus dem Landratsamt. Bislang haben 850 Vogtländer abgestimmt. Mit einem Gesundheitstag will Bauerfeind in Zeulenroda auch in das Wohlbefinden seiner Mitarbeiter investieren. Nächsten Mittwoch geht es in der Bauerfeind-Akademie deshalb um Prävention, Bewegung, Ernährung und Gesundheit im Arbeitsalltag. Soweit Vogtlandradio kompakt.
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8: 17.31 Uhr ist es. Hallo, liebe Autofahrer. Vorsicht auf der A9 in Richtung Dresden zwischen Gera-Leumnitz und Ronneburg. Da ist eine Ölspur auf dem rechten Fahrstreifen. Und geblitzt wird aktuell im Ortsausgang Straßberg in Richtung Kloschwitz. Das ist ein grauer Caddy. Und in Süßebach in der 50er-Zone in beiden Richtungen. Wenn Sie dann auch was gesehen haben, Staus, Blitzer und mehr, das geben Sie uns bitte gerne kostenlos durch unter der 0800 30 30 113 oder auch per WhatsApp. Und die Nummer steht im Netz auf vogtlandradio.de. Dankeschön und wir wünschen eine gute Fahrt.
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8: Mit Sven Hopf, schön, dass Sie dabei sind. Und jetzt gibt's Henrik and Nick D. All to myself. Kurze Nummer, aber knackig.

Anne Frey mit The Heat Is On hier im Vogtlandradio. Es ist jetzt 17:45 und sportlich gibt's gute Nachrichten zu verkünden. Alexander Zverev, der ist seinem großen Traum von einem Grand Slam Titel näher gekommen. Bei den French Open in Paris hat er sich jetzt durchgesetzt im Viertelfinale gegen den Spanier Rafael Jodar und steht damit im Halbfinale. 7:6, 6:1 und 6:3 lautete am Ende das Endergebnis und damit Alexander Zverev dann, wie gesagt, im Halbfinale. Und wenn man so schaut, es sind ja auch die ganz großen Nummern nicht mehr dabei. Jannik Sinner ist ja ausgeschieden und Alcaraz auch nicht dabei. Also es wird auf jeden Fall interessant werden. Der Gegner fürs Halbfinale, der wird dann am Abend ermittelt, ja, zwischen Jakub Menšík aus Tschechien und João Fonseca aus Brasilien. Auch zwei junge Talente, die da nach oben streben. Also Alexander Zverev, es ist die Chance seines Lebens, sich den Grand Slam-Titel zu holen und ja auch allen seinen Kritikern mal so ein bisschen den Ball ins Gesicht zu schlagen, denn was man da auf Social Media auch teilweise liest, Halleluja, da sind welche, die können wahrscheinlich nicht mal von zu Hause von der Couch aufstehen und machen sich lächerlich über ihn. Lieber nicht in Social Media gucken und Sportbeiträge lesen, ist manchmal keine gute Idee, zumindest die Kommentare drunter. Aber wir drücken natürlich Zverev die Daumen, dass er es schafft, sich den French Open Titel zu holen.

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1: Wettertechnisch sieht es weiterhin sehr gut aus. Ein trockener Mix aus Sonne und Wolken bei bis zu 24 Grad. In der Nacht werden wir so 10 Grad tiefer gehen, also 14 sind durchaus drin. Aber eben auch Regenschauer, denn später am Abend werden Regenwolken dann reingetrieben. Die werden sich auch bis morgen Vormittag halten, da hier und da mal noch ein paar Tröpfchen. Dann zeigt sich aber auch wieder die Sonne morgen am Mittwoch. Bei 19 Grad bleibt es dann auch überwiegend trocken, bis auch in den Donnerstag in die zweite Tageshälfte hinein. Zunächst ein trockener Mix aus Sonne und Wolken mit Wind begleitet bei 20 Grad und in Richtung Abend sind dann am Donnerstag auch schon wieder Regenschauer unterwegs zu uns. 18 Uhr ist es.
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2: Ich bin Doro Hedrich. Die Kommunen auch im Thüringer Vogtland sollen künftig ihre Kassen über Energiegeschäfte aufbessern können. Das kündigte Energieminister Thilo Kummer heute im Rahmen einer Konferenz an. Geregelt würde das Ganze in dem neuen Energiegesetz, das dem Landtag spätestens Anfang nächsten Jahres vorgelegt werden soll. Demnach könnten Städte und Gemeinden Windräder und Solaranlagen aus eigener Tasche errichten und die Gewinne behalten. Bisher landen die Einnahmen vor allem bei Konzernen. Noch gut 3 Wochen läuft die Online-Abstimmung für die Wahl zum vogtländischen Wort des Jahres. Und die Resonanz ist groß, heißt es aus dem Landratsamt.
3: Fast 850 Menschen haben bereits abgestimmt. Mit der Aktion möchte der Landkreis auf die sprachliche Vielfalt im Vogtland aufmerksam machen. Zur Wahl stehen diesmal Begriffe wie Kriegenifte für grüne Klöße oder auch Sprengschnitz für Gießkanne. Wer das Rennen macht, bleibt bis zur Bekanntgabe geheim. Diese ist am Spitzenfestsonntag auf der Vogtland-Radio-Bühne am Altmarkt geplant. Ron Tammel, Vogtlandradio.
2: Wie sichert man Lebensqualität und Handlungsfähigkeit vor Ort? Mit dieser Frage beschäftigen sich heute die SPD-Bundestagsabgeordnete Katrin Michel und die Landtagsabgeordnete Juliane Feil in Rodewisch. Im Mittelpunkt des Dialogabends im Ratskeller stehen aktuelle Herausforderungen für Städte und Gemeinden. Es geht um die Finanzen der Kommunen, die Daseinsvorsorge und die Erwartungen der Einwohner an die Politik vor Ort. Start ist in diesen Minuten. Mit einem Gesundheitstag will die Firma Bauerfeind in Zollenroda auch in das Wohlbefinden seiner Mitarbeiter investieren. Nächsten Mittwoch geht es in der Bauerfeind Akademie deshalb um Prävention, Bewegung, Ernährung und Gesundheit im Arbeitsalltag, teilte das Unternehmen mit.
4: Geplant sind unter anderem Gesundheitschecks, Fußdruck- und Venenmessungen, Yoga-Angebote und Beratungen zur Vorsorge. Für den Besuch bekommen die Mitarbeiter eine Dreiviertelstunde Arbeitszeit zur Verfügung gestellt. Gleichzeitig gibt es auch noch ein Umweltprojekt, bei dem gesammelter Plastikmüll vor Ort zu Blumentöpfen verarbeitet und auch gleich bepflanzt wird. Romy Blank, Vogtlandradio.
2: Und das waren die Vogtlandradio-Nachrichten.
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1: 18 Uhr und gleich 3 Minuten haben wir es. Hallo, liebe Autofahrer. André hat sich gemeldet, hat auf der B169 Ortsumgehung Auerbach an der Abfahrt Reumtengrün eine Ölspur entdeckt. Da also besonders vorsichtig fahren. Dort ist man ja vielleicht auch mal ein bisschen schneller unterwegs, als das erlaubt ist. Zumindest habe ich da schon einige beobachtet. Naja. Nee, Spaß beiseite. Danke, André, fürs Melden. Vogtlandradio-Hörer haben uns auch Blitzer gemeldet und da ist einer in Süßebach in der 50er in beiden Richtungen. Wenn Sie auch was gesehen haben, Stausblitzer mehr, gerne kostenlos durchgeben unter der 0800 30 30 113 oder auch per WhatsApp und die Nummer steht im Netz auf vogtlandradio.de. Dankeschön und kommen Sie gut an.
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1: Mit Sven Hopf, schön, dass Sie dabei sind. Gleich gibt's eine Nummer im Musikkalender von einem sehr erfolgreichen deutschen Popsänger. Und da hat er sich für die Nummer Sido mit ins Boot geholt damals. Und was es ist und warum wir das heute überhaupt spielen, das erfahren wir gleich im Musikkalender.

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1: Viertel sieben heißt bei uns im Vogtlandradio. Wir schauen mal ein bisschen in die Musikhistorie rein. Logisch, der Musikkalender. Und da werden wir heute mal auf die Gründung eines Fußballvereins zurückgehen. Zumindest laut Satzung ist nämlich am 2. Juni heute vor 126 Jahren der erste FC Kaiserslautern gegründet worden. Ja, der ist vorher schon, gab's schon Fußballvereine in Kaiserslautern, die sich dann auch zusammengeschlossen haben, pipapo. Und jetzt eben der 2. Juni ist sozusagen der Gründungstag des ersten FC Kaiserslautern. Ja, die großen Zeiten, die liegen so ein bisschen hinter dem Verein, aber nichtsdestotrotz ist der Zweitligist immer noch ein großer Name in der Fußball-Deutschland, auch Meisterschaften unter anderem ja Ende der 90er geholt. Und wie kommen wir jetzt von einem Fußballverein zur Musik? Nein, keine Sorge, wir werden keine nervigen Fans Gesänge jetzt spielen, sondern es gibt auch prominente Unterstützer und Fans des ersten FC Kaiserslautern. Unter anderem ein Fan der Roten Teufel, wie sie ja genannt werden, ist auch der Sänger Mark Foster. Und der hat zum Beispiel seinen Titel als der erste FC Kaiserslautern im Jahr 2022 nach 4 Jahren Drittklassigkeit wieder in die zweite Bundesliga aufgestiegen ist, seinen Titel Au Revoir neu gedichtet. Und da hat er dann gesagt, es gibt nichts, was uns hält. Au revoir, vergesst, wo wir waren. Auf geht's, FCK. Ja, genau. Es wird nie mehr sein, wie es war. Dritte Liga, au revoir. Tolle Geschichte. Er ist auch ab und zu mal im Stadion, der Mark Forster, also ein glühender Anhänger des ersten FC Kaiserslautern. Und wie gesagt, die Gründung des Vereines zu feiern vor 126 Jahren, gibt's jetzt hier eben Mark Forster mit Au revoir. Aber

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6: Es ist weiter herrlich, dieser Abend hier im Vogtland. 23 Grad in der Spitze, Sonne und Wolken im Wechsel. Können wir noch genießen bis zum Eintritt der Dunkelheit, denn spätestens dann werden dichtere Wolkenfelder reingetrieben, die auch immer mal einen Regenschauer dann mit sich bringen in der Nacht. Temperaturmäßig recht mild, bei 14 Grad sind wir da unterwegs. Morgen dann vormittags hier und da mal noch ein paar Regentropfen, aber dann auch Auflockerungen. 19 Grad in der Spitze und es bleibt dann auch erstmal trocken bis zum Donnerstag weit in die zweite oder die erste Tageshälfte, je nachdem, wie man sieht, rein. Da ist aber dann schon ein bisschen Wind, der uns um die Ohren pustet. Bei 20 Grad maximal zeigt sich zwar die Sonne, aber speziell in Richtung Abend werden dann auch wieder Regenwolken reingedrückt. 18.30 Uhr, halb sieben ist es.
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6: 18.30 Uhr ist es. Hallo, liebe Autofahrer. Wir schauen mal auf die Straßen. Immer noch der Hinweis B169, Ortsumgehung Auerbach. An der Abfahrt räumten grün, da ist eine Ölspur. Danke nochmal an André fürs Melden. Und wenn Sie auch was gesehen haben, Stausblitzer mehr, gerne kostenlos durchgeben unter der 0800 30 30 113 oder per WhatsApp. Und die Nummer steht im Netz auf vogtlandradio.de. Dankeschön und kommen Sie gut durch den Verkehr.
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6: Mit Sven Hopf, schön, dass Sie dabei sind. Und gleich gibt es ein Lied, was immerhin auch schon 21 Jahre auf dem Buckel hat. Aber es ist trotzdem ein Song, der auch ein Sample verwendet von einem weit, weit älteren Klassiker. Ja, was das ist, das werden wir gleich klären. Klassiker ist ein gutes Stichwort. The Blues Brothers und Rawhide. Rolling.

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1: Und da nehmen wir uns heute mal einen Song vor, der einen Klassiker samplet. Es geht um Lonely von Aiken, der ja mit seinem Debütalbum Trouble dafür einiges an Ruhm und Ehre für sich selbst sozusagen gesorgt hat. In der Musikszene im Jahre 2004 hat er ja dann sein Debüt auch mit der Single Locked Up gegeben, mit Styles P zusammen, die ja dann schon auch in Richtung, ich nenne es mal in Anführungszeichen, bisschen härteren Rap-Themen zumindest, was auch das Lyrische angeht. Es geht ja da so ein wenig um das Thema im Knast sitzen. Also Aiken ja eher in der Hip-Hop-Szene verankert. Aber der Song, der auch richtig erfolgreich wurde von ihm, ist Lonely. Und das ist ja eher so ein bisschen eine melancholische Ballade fast, die auch mit Aikens Rap dann garniert wird. Und eben dieses Lonely, das ist ein hochgepitchtes Sample aus dem 1962 erschienenen Song, eben Mr. Lonely von Bobby Vinton. Und die Single wurde dann am 22. Februar 2005 veröffentlicht und hat in unzähligen Ländern Platz 1 erreicht, unter anderem auch in Großbritannien, Australien und auch in Deutschland, wo es 8 Wochen dann auf der 1 gestanden hat. Deswegen heute mal unser Cover Lover, weil ja ein Sample auch irgendwo ein Cover ist. Lonely von Aiken mit dem hochgepitchten Sample vom 62er Song Mr. Lonely von Bobby Vinton.

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1: Jetzt am Abend sind wir noch so bei 22 bis 23 Grad unterwegs. Es sind durchaus auch noch Lücken für die Sonne vorhanden. Aber in Richtung Nacht werden wieder dichtere Wolkenfelder reingedrückt, die dann auch Regenschauer mit sich bringen können. Die werden sich dann in der Nacht halten, da die Temperaturen dann weiter angenehm bei 14 Grad. Aber wie gesagt, Regenschauer sind immer wieder ein Thema. Auch morgen Vormittag kann es noch ein bisschen tröpfeln, dann lockert's auf bei bis zu 19 Grad. Der Donnerstag startet zunächst freundlich, wenn auch windig. Dann sind bei einem trockenen Mix aus Sonne und Wolken bis zu 20 Grad drin. Später kommen dann aber auch wieder Regenschauer auf. Und jetzt haben wir es 19 Uhr.
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2: Ich bin Doro Hedrich. Ultrawanderin Christine Zier aus Plauen ist am Morgen zu einem neuen Weltrekordversuch aufgebrochen. Geplant ist eine 404 Kilometer lange Herzroute von Plauen aus durch drei Bundesländer und das ohne Pause. Bislang liegt der Rekord im Nonstop-Wandern bei 370 Kilometern. Zurück erwartet wird Zier am Freitagnachmittag. Im Oktober könnte Bad Brambach nach Bad Elster eingegliedert werden. Dafür würde auch ein finanzieller Zuschuss vom Freistaat fließen.
3: 6,5 Millionen Euro lässt sich Sachsen die Fusion kosten. Das hat das Finanzministerium jetzt noch einmal bestätigt, heißt es aus dem Rathaus in Bad Elster. Voraussetzung dafür allerdings ist, dass der Bürgerentscheid positiv ausfällt. Die Abstimmung ist am 14. Juni geplant. Durch die Eingliederung versprechen sich beide Kurorte finanzielle Einsparungen. Ron Tammel, Vogtlandradio.
2: Nach dem erneuten nächtlichen Einbruch mit einem Auto in dem Weischlitzer Globus hat die Polizei das gestohlene Fluchtauto sichergestellt. Der schwarze Skoda war gestern Mittag an einem Radweg in Thaltitz von Passanten entdeckt worden.
4: Die Auswertung der Spuren läuft noch, sagte eine Polizeisprecherin zu Vogtlandradio. Konkrete Hinweise auf die Tatverdächtigen gibt es demnach noch keine. Unbekannte waren gestern Nacht mit einem Auto in die Glasfront des Einkaufsmarktes gekracht. Anschließend raubten sie dort einen Schmuckladen aus und flüchteten mit einem zuvor in Oelsnitz gestohlenen Wagen. Die Höhe des Stehlschadens ist noch unklar. Luisa Ruckdeschel, Vogtlandradio.
2: Im Vogtlandkreis starten in dieser Woche umfangreiche Straßenbauarbeiten. Im Rahmen von Tagesbaustellen werden die Oberflächen mit Split behandelt, heißt es aus dem Landratsamt. Betroffen davon sind unter anderem Kreisstraßen bei Hammerbrücke, Obermühlau und Landwüst. In gut 2,5 Wochen sollen die Vorhaben abgeschlossen sein. Erneut wird im Vogtland die deutsche Meisterschaft im Beachwrestling ausgetragen. Am 11. Juli steigen die Wettkämpfe im Freibad Elstergarten in Oelsnitz. Der Ausrichterverein ASV Plauen selbst geht mit 8 Athleten an den Start. Jetzt steht es endgültig fest, die Fußballer aus Meuselwitz steigen in die Oberliga ab. Da Regionalmeister Lok Leipzig erneut der Aufstieg in die dritte Fußballliga missglückt ist, müssen diese Saison 3 Teams absteigen. Und dazu zählen auch die Zipsendorfer auf Tabellenrang 16. Das waren die Top-Themen des Tages.
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1: Kurz nach 7 schauen wir nochmal auf die Straßen. Hallo, lieber Autofahrer, sieht aber gut aus. Keine Verkehrsbehinderungen gemeldet und auch keine Blitzer. Wenn Sie was gesehen haben, Staus, Blitzer, mehr, gerne kostenlos durchgeben unter der 0800 30 30 113 oder per WhatsApp. Und die Nummer steht im Netz auf vogtlandradio.de. Dankeschön und kommen Sie gut an.
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1: Und für unseren Feierabendsong habe ich mir mal was rausgesucht. Falls unsere DFB-Elf jetzt Vogtlandradio hört, das wäre sehr wünschenswert, liebe Leute. Denn wir wünschen euch ein gutes Ankommen in den USA. Und da habe ich mir jetzt mal rausgesucht den Glamrock-Song aus dem Jahre 1975 von Hello. Eine britische Band ist das. Die haben da nämlich New York Groove rausgebracht. Und dieser Song ist ja auch so eine kleine Ode an die Rückkehr in die USA, nach New York speziell, ja, und dann auch eben, wie man sich da so ein bisschen fühlt. Und unter anderem ist es auch im Abspann von Grand Theft Auto 4 gelaufen. Deswegen eine gute WM wünschen wir uns natürlich alle für die DFB 11, und falls ihr uns jetzt zuhört, gibt's extra für euch jetzt von

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1: Sonne und Wolken wechseln sich weiter ab in die Abendstunden hinein. Dann in Richtung späteren Abend werden aber Regenwolken reingeschoben ins Vogtland, die sich dann auch in der Nacht recht hartnäckig halten werden. Aktuell so 22 bis 23 Grad. In der Nacht sind wir dann bei 14 Grad in der Spitze angelangt. Die Regenschauer werden sich auch bis morgen Vormittag dann noch in vielen Teilen des Vogtlandes halten. Später gibt es dann aber auch Auflockerungen und die Temperaturen ein bisschen verhaltener als heute, dann nur noch bei 19 Grad in der Spitze. Der trockene Mix aus Sonne und Wolken wird auch am Donnerstag in der ersten Tageshälfte präsent sein. Es ist dann aber schon wieder etwas windiger. Der Donnerstag bei 20 Grad und spätestens dann in Richtung Abend wird es auch wieder Regenschauer geben. Und jetzt ist es 7:30.
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1: Kurz nach 7:30, hallo liebe Autofahrer, sieht gut aus auf den Straßen, freie Fahrt und auch keine Blitzer. Wenn Sie was gesehen haben, Staus, Blitzer und mehr, gerne kostenlos durchgeben unter der 0800 30 30 113 oder per WhatsApp. Und die Nummer steht im Netz auf vogtlandradio.de. Dankeschön und kommen Sie gut an.
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1: So, nun haben wir diesen Dienstag, den 2. Juni, auch fast überstanden. Und da habe ich mir heute mal einen Spruch rausgesucht, der von einem unbekannten, Autor stammt sozusagen und ja auch immer wieder verwendet werden kann. Der Morgen macht den Tag, aber der Feierabend macht ihn erst schön. Ich hoffe, Sie haben einen schönen Feierabend und verabschiede mich für heute. Ihr euer Sven Hopf.

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1: Am Abend ziehen wieder dicke Wolken ins Vogtland rein und es regnet immer wieder. Die Temperaturen sinken auf 13 Grad. Morgen früh starten wir nochmal mit Wolken und Regen in den Tag. Ab dem späten Vormittag bleibt es aber trocken, meist bewölkt bei 19 Grad in der Spitze. Der Donnerstag ist auch eher durchwachsen. Zunächst noch mit Sonne und Wolken im Wechsel. Dazu wird es windig und am Abend hat sich wieder Regen angekündigt. Teilweise auch mit Gewitter. 20 Grad maximal.
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1: Ich bin Doro Hedrich. Ultrawanderin Christine Zier aus Plauen ist am Morgen zu einem neuen Weltrekordversuch aufgebrochen. Geplant ist eine 404 Kilometer lange Herzroute von Plauen aus durch drei Bundesländer und das ohne Pause. Bislang liegt der Rekord im Nonstop-Wandern bei 370 Kilometern. Zurück erwartet wird Zier am Freitagnachmittag. Im Oktober könnte Bad Brambach nach Bad Elster eingegliedert werden. Dafür würde auch ein finanzieller Zuschuss vom Freistaat fließen.
2: 6,5 Millionen Euro lässt sich Sachsen die Fusion kosten. Das hat das Finanzministerium jetzt noch einmal bestätigt, heißt es aus dem Rathaus in Bad Elster. Voraussetzung dafür allerdings ist, dass der Bürgerentscheid positiv ausfällt. Die Abstimmung ist am 14. Juni geplant. Durch die Eingliederung versprechen sich beide Kurorte finanzielle Einsparungen. Ron Tammel, Vogtlandradio.
1: Nach dem erneuten nächtlichen Einbruch mit einem Auto in dem Weischlitzer Globus hat die Polizei das gestohlene Fluchtauto sichergestellt. Der schwarze Skoda war gestern Mittag an einem Radweg in Thaltitz von Passanten entdeckt worden.
3: Die Auswertung der Spuren läuft noch, sagte eine Polizeisprecherin zu Vogtlandradio. Konkrete Hinweise auf die Tatverdächtigen gibt es demnach noch keine. Unbekannte waren gestern Nacht mit einem Auto in die Glasfront des Einkaufsmarktes gekracht. Anschließend raubten sie dort einen Schmuckladen aus und flüchteten mit einem zuvor in Oelsnitz gestohlenen Wagen. Die Höhe des Stehlschadens ist noch unklar. Luisa Ruckdeschel, Vogtlandradio.
1: Im Vogtlandkreis starten in dieser Woche umfangreiche Straßenbauarbeiten. Im Rahmen von Tagesbaustellen werden die Oberflächen mit Split behandelt, heißt es aus dem Landratsamt. Betroffen davon sind unter anderem Kreisstraßen bei Hammerbrücke, Obermühlau und Landwüst. In gut 2,5 Wochen sollen die Vorhaben abgeschlossen sein. Erneut wird im Vogtland die deutsche Meisterschaft im Beachwrestling ausgetragen. Am 11. Juli steigen die Wettkämpfe im Freibad Elstergarten in Oelsnitz. Der Ausrichterverein ASV Plauen selbst geht mit 8 Athleten an den Start. Jetzt steht es endgültig fest, die Fußballer aus Meuselwitz steigen in die Oberliga ab. Da Regionalmeister Lok Leipzig erneut der Aufstieg in die dritte Fußballliga missglückt ist, müssen diese Saison 3 Teams absteigen. Und dazu zählen auch die Zipsendorfer auf Tabellenrang 16. Das waren die Top-Themen des Tages.

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1: Am Abend ziehen wieder dicke Wolken ins Vogtland rein und es regnet immer wieder. Die Temperaturen sinken auf 13 Grad. Morgen früh starten wir nochmal mit Wolken und Regen in den Tag. Ab dem späten Vormittag bleibt es aber trocken, meist bewölkt bei 19 Grad in der Spitze. Der Donnerstag ist auch eher durchwachsen. Zunächst noch mit Sonne und Wolken im Wechsel. Dazu wird es windig und am Abend hat sich wieder Regen angekündigt. Teilweise auch mit Gewitter. 20 Grad maximal.
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1: Ich bin Doro Hedrich. Ultrawanderin Christine Zier aus Plauen ist am Morgen zu einem neuen Weltrekordversuch aufgebrochen. Geplant ist eine 404 Kilometer lange Herzroute von Plauen aus durch drei Bundesländer und das ohne Pause. Bislang liegt der Rekord im Nonstop-Wandern bei 370 Kilometern. Zurück erwartet wird Zier am Freitagnachmittag. Im Oktober könnte Bad Brambach nach Bad Elster eingegliedert werden. Dafür würde auch ein finanzieller Zuschuss vom Freistaat fließen.
2: 6,5 Millionen Euro lässt sich Sachsen die Fusion kosten. Das hat das Finanzministerium jetzt noch einmal bestätigt, heißt es aus dem Rathaus in Bad Elster. Voraussetzung dafür allerdings ist, dass der Bürgerentscheid positiv ausfällt. Die Abstimmung ist am 14. Juni geplant. Durch die Eingliederung versprechen sich beide Kurorte finanzielle Einsparungen. Ron Tammel, Vogtlandradio.
1: Nach dem erneuten nächtlichen Einbruch mit einem Auto in dem Weischlitzer Globus hat die Polizei das gestohlene Fluchtauto sichergestellt. Der schwarze Skoda war gestern Mittag an einem Radweg in Thaltitz von Passanten entdeckt worden.
3: Die Auswertung der Spuren läuft noch, sagte eine Polizeisprecherin zu Vogtlandradio. Konkrete Hinweise auf die Tatverdächtigen gibt es demnach noch keine. Unbekannte waren gestern Nacht mit einem Auto in die Glasfront des Einkaufsmarktes gekracht. Anschließend raubten sie dort einen Schmuckladen aus und flüchteten mit einem zuvor in Oelsnitz gestohlenen Wagen. Die Höhe des Stehlschadens ist noch unklar. Luisa Ruckdeschel, Vogtlandradio.
1: Im Vogtlandkreis starten in dieser Woche umfangreiche Straßenbauarbeiten. Im Rahmen von Tagesbaustellen werden die Oberflächen mit Split behandelt, heißt es aus dem Landratsamt. Betroffen davon sind unter anderem Kreisstraßen bei Hammerbrücke, Obermühlau und Landwüst. In gut 2,5 Wochen sollen die Vorhaben abgeschlossen sein. Erneut wird im Vogtland die deutsche Meisterschaft im Beachwrestling ausgetragen. Am 11. Juli steigen die Wettkämpfe im Freibad Elstergarten in Oelsnitz. Der Ausrichterverein ASV Plauen selbst geht mit 8 Athleten an den Start. Jetzt steht es endgültig fest, die Fußballer aus Meuselwitz steigen in die Oberliga ab. Da Regionalmeister Lok Leipzig erneut der Aufstieg in die dritte Fußballliga missglückt ist, müssen diese Saison 3 Teams absteigen. Und dazu zählen auch die Zipsendorfer auf Tabellenrang 16. Das waren die Top-Themen des Tages.

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0: 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Widder.
1: Sie neigen jetzt dazu, Grenzen zu übergehen. Unter ungünstigen Einflüssen können Sie regelrecht unersättlich sein.
0: Stier.
1: Heute bekommen Sie ein Bild davon, welche Rolle Sie wirklich für einen bestimmten Menschen spielen. Ihre Bedeutung ist offenbar größer, als Sie angenommen hatten.
0: Zwillinge.
1: Jemand, der Sie verärgert hat, bekommt nun die Quittung für sein unangemessenes Verhalten. Und Sie müssen noch nicht einmal etwas dafür tun. Das regelt sich von selbst.
0: Krebs.
1: Einerseits sind Sie sehr zufrieden in Ihrer Beziehung. Andererseits berührt auch noch jemand anders Ihr Herz. Setzen Sie Ihren Verstand ein und handeln Sie vernünftig.
0: Löwe.
1: Wenn Sie noch etwas Geduld haben, werden Sie bald schon über eine wunderbare Nachricht erfreut sein. Die Sterne sorgen jetzt dafür, dass Sie sehr glücklich sind.
0: Jungfrau.
1: Stehen Sie zu Ihren Träumen und verlieren Sie sich nicht in Kleinigkeiten und Detailfragen. In Ihrem Leben geht es nun besonders leidenschaftlich zu.
0: Waage.
1: Leben Sie Ihre Neigungen mal wieder aus und warten Sie nicht, bis irgendwer Ihnen die Erlaubnis dazu gibt.
0: Skorpion.
1: Andere können besser mit einem Nein von Ihnen umgehen, als Sie glauben. Sie selbst sind es, der Schwierigkeiten hat, wirklich zu seinen Überzeugungen zu stehen.
0: Schütze.
1: Es kann sein, dass Sie heute genervt reagieren, wenn jemand etwas langsamer in seinem Denken und Handeln ist als Sie selbst. Das kann arrogant wirken.
0: Steinbock.
1: Ziehen Sie von Ihren Bedenken und Befürchtungen die Hälfte ab, dann sind Sie ungefähr im Rahmen der Realitäten. Im Moment dramatisieren Sie bestimmte Umstände, ohne es zu merken.
0: Wassermann.
1: Von Ihnen kann man jederzeit Hilfe erwarten, wenn man Sie darum bittet. Es macht Ihnen Freude, andere zu unterstützen.
0: Fische.
1: Nutzen Sie den Sommer und genießen Sie Ihr Leben. Es bieten sich zahlreiche Chancen. Gehen Sie aus oder laden Sie Leute ein. Hauptsache, Sie haben Spaß.

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